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1: Um 2.30 Uhr. Ich bin Anna Löwer. Innenminister Dobrindt will massiv in den Zivilschutz investieren. Wie die Bild berichtet, plant er ein 10 Milliarden Euro Sonderprogramm. Nanju Kuhlmann mit den Details.
2: Das Geld soll unter anderem in zusätzliche Ausrüstung und Gebäude oder auch Personal beim Technischen Hilfswerk fließen. Konkret will Dobrindt demnach bis 2029 unter anderem 1.000 neue Spezialfahrzeuge und 110.000 neue Feldbetten anschaffen. An 50 Standorten soll eine medizinische Bundestaskforce aufgebaut werden, um auf eine Großzahl an Verletzten vorbereitet zu sein. In der Nina-Warn-App sollen außerdem alle öffentlichen Zufluchtsorte wie Bunker, Tunnel oder Tiefgaragen angezeigt werden.
1: Nach dem Ausbruch einer seltenen Variante der Ebola-Krankheit im Kongo sieht die Bundesregierung keinen Anlass, Vorkehrungen zu treffen. Gesundheitsministerin Waken sagte im Ersten, eine neue Pandemie halte sie für nahezu ausgeschlossen. Die WHO hatte für die betroffenen Regionen den Gesundheitsnotstand ausgerufen. Deutschland schneidet in einer internationalen Kinderwohlstudie nicht so gut ab. Von 37 überprüften eher wohlhabenden Ländern landet Deutschland auf Platz 25. Unter anderem leben demnach vergleichsweise viele Kinder in Armut. Auch im Bereich Bildung liegt Deutschland auf den hinteren Plätzen. Nur 60% der 15-Jährigen erreichen die Mindestkompetenzen in Lesen und Mathe. Auf den vorderen Plätzen liegen Dänemark, die Niederlande und Frankreich. Justizministerin Hubich will in bestimmten Fällen das Trennungsjahr bei Scheidungen abschaffen. Bei häuslicher Gewalt etwa soll es wegfallen, sagte die SPD-Politikerin der katholischen Nachrichtenagentur. Außerdem sollen Frauen entscheiden dürfen, welches Familiengericht verhandelt, um ihren neuen Wohnort besser geheim halten zu können. Fußball-Bundesligist Eintracht Frankfurt hat sich von Trainer Albert Riera getrennt. Der Club gab am Abend bekannt, dass die Zusammenarbeit sowohl mit Riera als auch mit den beiden Co-Trainern beendet ist. Ein Nachfolger ist noch nicht bekannt. Mit einem 2:1-Sieg gegen Kiel hat Dynamo Dresden die Zweitligasaison beendet. Damit steht letztendlich der 11. Platz. Elversberg steigt währenddessen zum ersten Mal in der Vereinsgeschichte in die erste Liga auf. Paderborn spielt gegen Wolfsburg Relegation. Düsseldorf steigt neben Münster direkt ab. Fürth kann sich gegen Essen retten. 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
3: Im Moment ist alles frei auf den Straßen bei uns in Sachsen. Es gibt keine Staus. Staus und Blitzer immer melden an unsere kostenfreie Hotline 0800 0815 200. Das Wetter im Freistaat. Wolkig ist es gerade und es bleibt trocken. Die Temperaturen liegen aktuell zwischen 6 und 0 Grad. Heute tagsüber wird es meist sonnig mit ein paar Wolken. Am Nachmittag kommen vereinzelt Schauer runter. In den Bergen bleibt es dabei etwas frischer. Maximal sind 16 bis 19 Grad drin.
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3: Um 3 Uhr. Ich bin Anna Löwer. 10 Milliarden Euro für den Zivilschutz. Diese Mega-Investition plant Innenminister Dobrindt, das berichtet die Bild. Das Geld soll unter anderem in zusätzliche Ausrüstung und Gebäude oder auch Personal beim Technischen Hilfswerk fließen. Konkret will Dobrindt demnach bis 2029 unter anderem 1.000 neue Spezialfahrzeuge und 110.000 neue Feldbetten anschaffen. Außerdem sollen öffentliche Zufluchtsorte wie Bunker, Tunnel und Tiefgaragen erfasst und in der NINA-Warn-App angezeigt werden. Die Weltgesundheitsorganisation schlägt Ebola-Alarm. Im Kongo und in Uganda ist eine seltene Variante der Krankheit ausgebrochen. Über 80 Menschen sind schon daran gestorben. Eine neue weltweite Pandemie ist aber eher nicht zu befürchten, sagt Gesundheitsministerin Wagen in der ARD.
4: Das halte ich für nahezu ausgeschlossen. Das ist jetzt eine Warnstufe der WHO, die die WHO ausgerufen hat, um jetzt tatsächlich vor Ort zu unterstützen. Aber es ist ein örtliches Geschehen und es ist aus meiner Sicht nahezu ausgeschlossen, dass es jetzt noch weitere Warnstufen geben muss.
3: Deutschland schneidet in einer internationalen Kinderwohlstudie nicht so gut ab. Von 37 überprüften eher wohlhabenden Ländern landet Deutschland auf Platz 25. Unter anderem leben demnach vergleichsweise viele Kinder in Armut. Auch im Bereich Bildung liegt Deutschland auf den hinteren Plätzen. Justizministerin Hubig will in bestimmten Fällen das Trennungsjahr bei Scheidungen abschaffen. Bei häuslicher Gewalt etwa soll es wegfallen, sagte die SPD-Politikerin der katholischen Nachrichtenagentur. Außerdem sollen Frauen entscheiden dürfen, welches Familiengericht verhandelt, um ihren neuen Wohnort besser geheim halten zu können. In Dölzig bei Leipzig hat ein Tiger in seinem Gehege einen Menschen verletzt und ist dann ausgebrochen. Wie die Leipziger Volkszeitung berichtet, wurde die Raubkatze von der Polizei erschossen. Das Tier war offenbar in dem privaten Gehege einer Dompteurin untergebracht. Die Polizei war mit einem Großaufgebot vor Ort, um sicherzugehen, dass keine weiteren Raubtiere entkommen sind. Mit einem 2:1-Sieg gegen Kiel hat Dynamo Dresden die Zweitligasaison beendet. Damit steht letztendlich der 11. Platz. Elversberg steigt währenddessen zum ersten Mal in der Vereinsgeschichte in die erste Liga auf. Paderborn spielt gegen Wolfsburg Relegation. Düsseldorf steigt neben Münster direkt ab. Fürth kann sich gegen Essen retten. 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
5: Nichts los im Moment, die Straßen in Sachsen sind frei. Staus und Blitzer immer melden an unsere kostenfreie Hotline 0800 0815 200. Das Wetter im Freistaat. Wolkig ist es gerade und es bleibt trocken. Die Temperaturen liegen aktuell zwischen 6 und 0 Grad. Heute tagsüber wird es meist sonnig mit ein paar Wolken. Am Nachmittag kommen vereinzelt Schauer runter. In den Bergen bleibt es dabei etwas frischer. Maximal sind 16 bis 19 Grad drin.
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1: Um 3.30 Uhr. Ich bin Anna Löwer. 10 Milliarden Euro für den Zivilschutz. Diese Mega-Investition plant Innenminister Dobrindt, das berichtet die Bild. Das Geld soll unter anderem in zusätzliche Ausrüstung und Gebäude oder auch Personal beim Technischen Hilfswerk fließen. Konkret will Dobrindt demnach bis 2029 unter anderem 1.000 neue Spezialfahrzeuge und 110.000 neue Feldbetten anschaffen. Außerdem sollen öffentliche Zufluchtsorte wie Bunker, Tunnel und Tiefgaragen erfasst und in der NINA-Warn-App angezeigt werden. Die Weltgesundheitsorganisation schlägt Ebola-Alarm. Im Kongo und in Uganda ist eine seltene Variante der Krankheit ausgebrochen. Über 80 Menschen sind schon daran gestorben. Eine neue weltweite Pandemie ist aber eher nicht zu befürchten, sagt Gesundheitsministerin Wagen in der ARD.
2: Das halte ich für nahezu ausgeschlossen. Das ist jetzt eine Warnstufe der WHO, die die WHO ausgerufen hat, um jetzt tatsächlich vor Ort zu unterstützen. Aber es ist ein örtliches Geschehen und es ist aus meiner Sicht nahezu ausgeschlossen, dass es jetzt noch weitere Warnstufen geben muss.
1: Deutschland schneidet in einer internationalen Kinderwohlstudie nicht so gut ab. Von 37 überprüften eher wohlhabenden Ländern landet Deutschland auf Platz 25. Unter anderem leben demnach vergleichsweise viele Kinder in Armut. Auch im Bereich Bildung liegt Deutschland auf den hinteren Plätzen. Justizministerin Hubig will in bestimmten Fällen das Trennungsjahr bei Scheidungen abschaffen. Bei häuslicher Gewalt etwa soll es wegfallen, sagte die SPD-Politikerin der katholischen Nachrichtenagentur. Außerdem sollen Frauen entscheiden dürfen, welches Familiengericht verhandelt, um ihren neuen Wohnort besser geheim halten zu können. In Dölzig bei Leipzig hat ein Tiger in seinem Gehege einen Menschen verletzt und ist dann ausgebrochen. Wie die Leipziger Volkszeitung berichtet, wurde die Raubkatze von der Polizei erschossen. Das Tier war offenbar in dem privaten Gehege einer Dompteurin untergebracht. Die Polizei war mit einem Großaufgebot vor Ort, um sicherzugehen, dass keine weiteren Raubtiere entkommen sind. Mit einem 2:1-Sieg gegen Kiel hat Dynamo Dresden die Zweitligasaison beendet. Damit steht letztendlich der 11. Platz. Elversberg steigt währenddessen zum ersten Mal in der Vereinsgeschichte in die erste Liga auf. Paderborn spielt gegen Wolfsburg Relegation. Düsseldorf steigt neben Münster direkt ab. Fürth kann sich gegen Essen retten. 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
3: Es gibt gerade keine Staus, ihr kommt entspannt durch. Staus und Blitzer immer melden an unsere kostenfreie Hotline 0800 0815 200. Das Wetter im Freistaat. Wolkig ist es gerade und es bleibt trocken. Die Temperaturen liegen aktuell zwischen 6 und 0 Grad. Heute tagsüber wird es meist sonnig mit ein paar Wolken. Am Nachmittag kommen vereinzelt Schauer runter. In den Bergen bleibt es dabei etwas frischer. Maximal sind 16 bis 19 Grad drin.
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3: Um 4 Uhr. Ich bin Anna Löwer. Innenminister Dobrindt will massiv in den Zivilschutz investieren. Wie die Bild berichtet, plant er ein 10 Milliarden Euro Sonderprogramm. Nanju Kuhlmann mit den Details.
4: Das Geld soll unter anderem in zusätzliche Ausrüstung und Gebäude oder auch Personal beim Technischen Hilfswerk fließen. Konkret will Dobrindt demnach bis 2029 unter anderem 1.000 neue Spezialfahrzeuge und 110.000 neue Feldbetten anschaffen. An 50 Standorten soll eine medizinische Bundestaskforce aufgebaut werden, um auf eine Großzahl an Verletzten vorbereitet zu sein. In der Nina-Warn-App sollen außerdem alle öffentlichen Zufluchtsorte wie Bunker, Tunnel oder Tiefgaragen angezeigt werden.
3: Nach dem Ausbruch einer seltenen Variante der Ebola-Krankheit im Kongo sieht die Bundesregierung keinen Anlass, Vorkehrungen zu treffen. Gesundheitsministerin Waken sagte im Ersten, eine neue Pandemie halte sie für nahezu ausgeschlossen. Die WHO hatte für die betroffenen Regionen den Gesundheitsnotstand ausgerufen. In der neuen UNICEF-Kinderwohlstudie landet Deutschland erneut nur im unteren Mittelfeld. Vergleichsweise viele Kinder leben demnach in Armut. Auch im Bereich Bildung läuft es nicht gut. Mehr von Tim Britztrup.
5: Von 37 überprüften eher wohlhabenden Ländern landet Deutschland auf Platz 25 und bleibt damit nach Einschätzung der Studienautoren weit hinter seinen Möglichkeiten zurück. 15% der Kinder leben demnach in armen Verhältnissen. Dramatisch sieht es in Sachen Bildung aus. Nur 60% der 15-Jährigen erreichen die Mindestkompetenzen in Lesen und Mathematik. Auch bei der physischen und psychischen Gesundheit reicht es nur fürs Mittelfeld. Auf den vorderen Plätzen liegen Dänemark, die Niederlande und Frankreich.
3: Justizministerin Hubig will in bestimmten Fällen das Trennungsjahr bei Scheidungen abschaffen. Bei häuslicher Gewalt etwa soll es wegfallen, sagte die SPD-Politikerin der katholischen Nachrichtenagentur. Außerdem sollen Frauen entscheiden dürfen, welches Familiengericht verhandelt, um ihren neuen Wohnort besser geheim halten zu können. In einem Vorort von Leipzig hat ein Tiger einen Menschen verletzt und ist dann ausgebrochen. Das berichtet die Leipziger Volkszeitung. Das Tier wurde kurze Zeit später von der Polizei erschossen. Der Tiger wurde offenbar zusammen mit anderen Raubkatzen privat in einem Gehege in einem Gewerbegebiet gehalten. Dynamo Dresden hat die Zweitligasaison mit einem Sieg beendet. 2:1 stand es am Ende gegen Kiel. Währenddessen hat sich Elversberg den direkten Aufstieg gesichert. Paderborn spielt gegen Wolfsburg Relegation. Runter geht's dagegen für Düsseldorf. Fürth muss in die Entscheidungsspiele gegen Essen. 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
6: Im Moment ist alles frei auf den Straßen bei uns in Sachsen. Es gibt keine Staus. Staus und Blitzer immer melden an unsere kostenfreie Hotline 0800 0815 200. Das Wetter im Freistaat. Wolkig ist es gerade und es bleibt trocken. Die Temperaturen liegen aktuell zwischen 6 und 0 Grad. Heute tagsüber wird es meist sonnig mit ein paar Wolken. Am Nachmittag kommen vereinzelt Schauer runter. In den Bergen bleibt es dabei etwas frischer. Maximal sind 16 bis 19 Grad drin.
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1: Um 4.30 Uhr. Ich bin Anna Löwer. Innenminister Dobrindt will massiv in den Zivilschutz investieren. Wie die Bild berichtet, plant er ein 10 Milliarden Euro Sonderprogramm. Nanjo Kuhlmann mit den Details.
2: Das Geld soll unter anderem in zusätzliche Ausrüstung und Gebäude oder auch Personal beim Technischen Hilfswerk fließen. Konkret will Dobrindt demnach bis 2029 unter anderem 1.000 neue Spezialfahrzeuge und 110.000 neue Feldbetten anschaffen. An 50 Standorten soll eine medizinische Bundestaskforce aufgebaut werden, um auf eine Großzahl an Verletzten vorbereitet zu sein. In der Nina-Warn-App sollen außerdem alle öffentlichen Zufluchtsorte wie Bunker, Tunnel oder Tiefgaragen angezeigt werden.
1: Nach dem Ausbruch einer seltenen Variante der Ebola-Krankheit im Kongo sieht die Bundesregierung keinen Anlass, Vorkehrungen zu treffen. Gesundheitsministerin Waken sagte im Ersten, eine neue Pandemie halte sie für nahezu ausgeschlossen. Die WHO hatte für die betroffenen Regionen den Gesundheitsnotstand ausgerufen. In der neuen UNICEF-Kinderwohlstudie landet Deutschland erneut nur im unteren Mittelfeld. Vergleichsweise viele Kinder leben demnach in Armut, auch im Bereich Bildung. Läuft es nicht gut? Mehr von Tim Britztrup.
3: Von 37 überprüften eher wohlhabenden Ländern landet Deutschland auf Platz 25 und bleibt damit nach Einschätzung der Studienautoren weit hinter seinen Möglichkeiten zurück. 15% der Kinder leben demnach in armen Verhältnissen. Dramatisch sieht es in Sachen Bildung aus. Nur 60% der 15-Jährigen erreichen die Mindestkompetenzen in Lesen und Mathematik. Auch bei der physischen und psychischen Gesundheit reicht es nur fürs Mittelfeld. Auf den vorderen Plätzen liegen Dänemark, die Niederlande und Frankreich.
1: Justizministerin Hubig will in bestimmten Fällen das Trennungsjahr bei Scheidungen abschaffen. Bei häuslicher Gewalt etwa soll es wegfallen, sagte die SPD-Politikerin der katholischen Nachrichtenagentur. Außerdem sollen Frauen entscheiden dürfen, welches Familiengericht verhandelt, um ihren neuen Wohnort besser geheim halten zu können. In einem Vorort von Leipzig hat ein Tiger einen Menschen verletzt und ist dann ausgebrochen. Das berichtet die Leipziger Volkszeitung. Das Tier wurde kurze Zeit später von der Polizei erschossen. Der Tiger wurde offenbar zusammen mit anderen Raubkatzen privat in einem Gehege in einem Gewerbegebiet gehalten. Dynamo Dresden hat die Zweitligasaison mit einem Sieg beendet. 2:1 stand es am Ende gegen Kiel. Währenddessen hat sich Elversberg den direkten Aufstieg gesichert. Paderborn spielt gegen Wolfsburg Relegation. Runter geht's dagegen für Düsseldorf. Fürth muss in die Entscheidungsspiele gegen Essen. 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
0: Der RSA-Verkehrsreport, unterstützt durch künstliche Intelligenz.
4: Nichts los auf den Straßen, ihr habt überall freie Fahrt. Staus und Blitzer immer melden an unsere kostenfreie Hotline 0800 0815 200. Das Wetter im Freistaat. Wolkig ist es gerade und es bleibt trocken. Die Temperaturen liegen aktuell zwischen 6 und 0 Grad. Heute tagsüber wird's meist sonnig mit ein paar Wolken. Am Nachmittag kommen vereinzelt Schauer runter. In den Bergen bleibt's dabei etwas frischer. Maximal sind 16 bis 19 Grad drin.
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1: Hallo, ich bin Friederike Ursprung. Fest folgt auf Fest im Frühling. Sie alle erinnern an die Anfänge des christlichen Glaubens. Jesus nimmt für seine Botschaft den Tod auf sich. Dann erleben die Menschen, die ihm folgen, er ersteht zu neuem Leben. Das war Karfreitag und Ostern. Er kehrt zurück in sein Zuhause bei Gott. Mit dem Vermächtnis, macht weiter mit dem, was wir zusammen angefangen haben. Mein Geist begleitet euch dabei. Das war Himmelfahrt. Und dann wirkt dieser Heilige Geist. Er macht Mut, die Botschaft weiterzusagen, hilft, sich zu verstehen und steckt viele an, sodass die Gemeinschaft der Gläubigen wächst. Das ist Pfingsten. Biblische Texte erzählen von diesen drei Ereignissen nacheinander. Dabei hängen alle Erfahrungen untrennbar zusammen. Gewalt und Tod haben die Botschaft von Jesus nicht totgekriegt und sie bedeutet einen verbindenden Geist. Er verbindet Menschen mit Gott und miteinander, überall auf der Welt. Sie leben ihren Glauben ganz verschieden, mit einem Kern, der allen gemeinsam ist. Für mich bedeutet dieser Kern vor allem den Auftrag, der sich durch Leben und Predigten von Jesus zieht, sorgt alle gemeinsam dafür, dass die Welt ein lebenswerter, liebevoller, gerechter Ort für alle Geschöpfe sein kann, im Kleinen und im Großen. Und auch wenn das zu vielen Zeiten unmöglich schien, haben Menschen immer wieder auf die Kraft und Lebendigkeit von Gottes Geist vertraut, der Verbindung, Mut und Ideen schenkt und damit manchmal Wunderbares bewirkt.
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3: Um 5 Uhr. Ich bin Anna Löwer. 10 Milliarden Euro für den Zivilschutz. Diese Mega-Investition plant Innenminister Dobrindt, das berichtet die Bild. Das Geld soll unter anderem in zusätzliche Ausrüstung und Gebäude oder auch Personal beim Technischen Hilfswerk fließen. Konkret will Dobrindt demnach bis 2029 unter anderem 1.000 neue Spezialfahrzeuge und 110.000 neue Feldbetten anschaffen. Außerdem sollen öffentliche Zufluchtsorte wie Bunker, Tunnel und Tiefgaragen erfasst und in der Nina-Warn-App angezeigt werden. In der neuen UNICEF-Kinderwohlstudie landet Deutschland erneut nur im unteren Mittelfeld. Vergleichsweise viele Kinder leben demnach in Armut. Auch im Bereich Bildung läuft es nicht gut. Auf den vorderen Plätzen liegen Dänemark, die Niederlande und Frankreich. Die Weltgesundheitsorganisation schlägt Ebola-Alarm. Im Kongo und in Uganda ist eine seltene Variante der Krankheit ausgebrochen. Über 80 Menschen sind schon daran gestorben. Eine neue weltweite Pandemie ist aber eher nicht zu befürchten, sagt Gesundheitsministerin Wagen in der ARD.
4: Das halte ich für nahezu ausgeschlossen. Das ist jetzt eine Warnstufe der WHO, die die WHO ausgerufen hat, um jetzt tatsächlich vor Ort zu unterstützen. Aber es ist ein örtliches Geschehen und es ist aus meiner Sicht nahezu ausgeschlossen, dass es jetzt noch weitere Warnstufen geben muss.
3: Justizministerin Hubig will in bestimmten Fällen das Trennungsjahr bei Scheidungen abschaffen. Bei häuslicher Gewalt etwa soll es wegfallen, sagte die SPD-Politikerin der katholischen Nachrichtenagentur. Außerdem sollen Frauen entscheiden dürfen, welches Familiengericht verhandelt, um ihren neuen Wohnort besser geheim halten zu können. Fußball-Bundesligist Eintracht Frankfurt hat sich von Trainer Albert Riera getrennt. Der Club gab am Abend bekannt, dass die Zusammenarbeit sowohl mit Riera als auch mit den beiden Co-Trainern beendet ist. Ein Nachfolger ist noch nicht bekannt. Mit einem 2:1-Sieg gegen Kiel hat Dynamo Dresden die Zweitligasaison beendet. Damit steht letztendlich der 11. Platz. Elversberg steigt währenddessen zum ersten Mal in der Vereinsgeschichte in die erste Liga auf. Paderborn spielt gegen Wolfsburg Relegation. Düsseldorf steigt neben Münster direkt ab. Fürth kann sich gegen Essen retten. 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
5: Es gibt gerade keine Staus, ihr kommt entspannt durch. Staus und Blitzer immer melden an unsere kostenfreie Hotline 0800 0815 200.
6: Das Wetter im Freistaat. Heute sind bis zu 19 Grad drin, also eine kleine Frühsommerlichkeit. Allerdings ist es weiterhin sehr unbeständig. Regen gibt's auch ab und an mal.
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6: Schönen Montagmorgen und wie toll ist es, dass jetzt um 4:45, dass es da jetzt schon hell ist. Ist das der Sommer, von dem wohl alle immer reden? Naja, so sicher bin ich mir da noch nicht. Es ist doch noch ein bisschen frisch. Aber wir sind hier so langsam auf der Zielgeraden. Ich finde aber Mitte Mai ist das auch absolut... Da ist das auch mal nötig, ne? Werbung aus den 80ern, Kultes, die Spaß machen, habe ich jetzt für euch. Enigma, Return to Innocence und Deepish Mode, die schieben uns hier mit einer liebevollen Peitsche in die neue Woche.

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Die Erdbeersaison startet und mit RSA schmecken eure Erdbeeren noch besser. Schönen Montagmorgen, ich bin Melanie. Am besten lagert ihr die Erdbeeren im Kühlschrank auf einem Küchenpapier. Also nicht in eine Dose machen, nicht zumachen, sondern einfach relativ frei auf so einem Stück Küchenrolle verteilen. Dann erst waschen, unmittelbar bevor ihr sie esst, weil wenn ihr sie direkt wascht und dann nochmal in den Kühlschrank packt, dann werden die schnell matschig und verlieren auch super schnell Geschmack. Und der dritte Tipp, direkt beim Pflücken vom Feld naschen. Klar. Also da sehe ich doch heute nach der Arbeit fürs Wochenende vielleicht schon an so einer riesigen Erdbeere angehalten da. Die stehen ja gerade wirklich überall an der Landstraße. Ich wünsche euch ein gutes Snacken und damit auch schon mal ein bisschen vom Sommergefühl kosten. Und von mir gibt's mehr Musik aus den 80ern. Cool, dass die Spaß machen hier bei RSA.

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1: Um 5.30 Uhr, ich bin Silas Quiring. Tierschützer sprechen nach dem Tod eines Tigers bei Leipzig von einer Tragödie mit Ansage. Peter wirft den Behörden vor, jahrelang nicht gehandelt zu haben. Im Schkeuditzer Ortsteil Dölzig hat ein Tiger gestern in einem privaten Gehege einen Menschen verletzt und war dann ausgebrochen. Das Tier wurde schließlich von der Polizei erschossen. Innenminister Dobrindt will massiv in den Zivilschutz investieren. Wie die Bild berichtet, plant er ein 10 Milliarden Euro Sonderprogramm. Unter anderem soll an 50 Standorten eine medizinische Bundestaskforce aufgebaut werden, um auf eine Großzahl an Verletzten vorbereitet zu sein. Dynamo Dresden bleibt sicher in der zweiten Liga. Vor dem 2:1-Sieg gegen Kiel im Saisonfinale hatte in der Theorie noch die Relegation gedroht. Am Ende hätte Dynamo aber auch mit einer Niederlage den Klassenerhalt feiern können. Unterdessen hat sich Elversberg den direkten Aufstieg gesichert. Paderborn spielt gegen Wolfsburg die Relegation. Runter geht's dagegen für Düsseldorf. Fürth muss in die Entscheidungsspiele gegen Essen. 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
2: Im Moment ist alles frei auf den Straßen bei uns in Sachsen. Es gibt keine Staus. Staus und Blitzer immer melden an unsere kostenfreie Hotline 0800 0815 200.
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3: Das Wetter im Freistaat. Heute sind bis zu 19 Grad drin, also eine kleine Frühsommerlichkeit. Allerdings ist es weiterhin sehr unbeständig. Regen gibt's auch ab und an mal.
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3: Guten Morgen und willkommen zurück in einer der wenigen normal langen Wochen jetzt im Mai. Ich liebe den Mai dafür. Aber für viele winkt da ja auch schon wieder ein langes Wochenende aus der Ecke, ne? Wir sind bereit für Pfingsten. Wir starten jetzt, aber erstmal entspannt in diesen Montag. Aber es ist toll, weil Vorfreude ist ja angeblich die beste Freude, ne? Wir machen jetzt Kim Wilde, wir machen Bonnie M, Liquido und Madonna ist jetzt am Start mit ihrem Evergreen, mit dem Song, der einfach immer geht, Like a Prayer, hier bei RSA.

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Montag, RSA Muntermacher hier. Wir klären heute ein für alle Mal, warum denken sich diese Marder ständig, ach, dieses Auto, na, das wird jetzt mein neuer persönlicher Lieblingsort. Und natürlich haben wir auch die Tipps vom Profi, die endlich mal funktionieren gegen diesen Marder. Hört ihr gleich hier bei RSA 6.10 Uhr am Marder Montag. Und bis dahin schaffen wir noch Kultitz, die Spaß machen. Und mehr Mucke aus den 80ern gibt's jetzt von Fergal Sharkey. Das ist A Good Heart. Schönen guten Morgen.

0: 5.57 Uhr. Schönen Montagmorgen wünsche ich euch. Kommt gut rein in die neue Woche. Und damit wir uns hier ganz entspannt an einen normal besuchten Betrieb wieder gewöhnen können, nach Brückentag und Feiertag und Co., habe ich für euch mehr Mucke aus den 80ern. Kulthits, die Spaß machen. Die Bee Gees sind gleich am Start mit Alone. Und Fancy macht den Anfang. Die Koryphäe des Eurodisco. Slice Me Nice direkt nach um 6 hier bei RSA.
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5: Um 6 Uhr, ich bin Silas Quiring. Nach dem Tigerausbruch in Dölzig bei Leipzig fordern Tierschützer Konsequenzen. Sie sprechen von einer Tragödie mit Ansage. Der Tiger hatte gestern einen Menschen verletzt und war dann aus seinem Gehege ausgebrochen. Anschließend wurde er von der Polizei in einer Kleingartenanlage erschossen. Mehr von Colin Mock.
6: Das Tier wurde offenbar in einem privaten Gehege einer Domteurin gehalten und hat dort einen Helfer verletzt. Die Polizei war mit einem Großaufgebot vor Ort, um sicherzugehen, dass keine weiteren Raubtiere entkommen sind. Die Behörden haben die Tigerschau schon länger im Blick. Thomas Druskert, der Ortsvorsteher von Dölzig, forderte gegenüber der Leipziger Volkszeitung Konsequenzen. Die Tiere müssten in eine andere Haltungsform überführt werden, sagte er.
5: Auch in Sachsen lässt sich die Steuererklärung künftig mit einem Klick einreichen, allerdings noch nicht für alle. Der Service über die Elster Plus App steht zunächst nur Alleinstehenden ohne Kinder und Rentnern ohne Zusatzeinkünfte offen. Sie können die Daten prüfen und mit einem Klick abschicken. Innenminister Dobrindt will massiv in den Zivilschutz investieren. Wie die Bild berichtet, plant er ein 10 Milliarden Euro Sonderprogramm. Unter anderem soll an 50 Standorten eine medizinische Bundestaskforce aufgebaut werden, um auf eine Großzahl an Verletzten vorbereitet zu sein. Im Zweitligafinale hat Dynamo Dresden mit einem 2:1-Sieg gegen Kiel den Klassenerhalt endgültig unter Dach und Fach gebracht. Ein Abrutschen in die Relegation war vorab zwar unwahrscheinlich, aber noch möglich. Zweiter Aufsteiger neben Schalke ist Elversberg. Paderborn spielt gegen Wolfsburg die Relegation. 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
0: Der RSA-Verkehrsreport kurz nach 6 sieht super aus. Keine Staus, keine Unfälle, ihr kommt gut durch. Blitzer haben wir auch noch keine entdeckt. Wenn ihr schon was gesehen habt, dann meldet es gerne kostenfrei an unsere Hotline 0800 0815 200. Gute Fahrt euch. Das Wetter im Freistaat ist Stand jetzt noch richtig schön sonnig. Ein paar Wolken mogeln sich zwar dazu, ist aber nicht so dramatisch. Es bleibt hauptsächlich trocken. Ab Nachmittag allerdings, dann wird es deutlich nasser. Da haben wir ein paar Schauer und auch Gewitter, vor allem im Vogtland, Zwickauer Land und auch im Westerzgebirge. Das Ganze bei Maximalwerten heute zwischen 17 und 22 Grad.
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0: Na, dieses Auto, na, das wird jetzt mein persönlicher Lieblingsort. Aktuell jeder Marder überall. Warum die Biester sich aktuell gerade euer Auto raussuchen, das klären wir hier gleich mit dem Profi. 6.10 Uhr und natürlich gibt's auch noch die Tipps, also wirklich die Tipps, die endlich mal funktionieren. Dazu habe ich jetzt bis 6:30 für euch Bad Boys Blue, Blondie, Steve Winwood, die Bee Gees. Und ihr hört ihn hier schon, Fancy, das ist Slice Me Nice mit mehr Mucke aus den 80ern hier bei RSA.

0: Warum ist der Marder aktuell wieder so gerne in unseren Autos drin? Und damit schönen guten Morgen. RSA Muttermacher hier. Wir haben es jetzt 6.10 Uhr. Wir sorgen heute dafür, dass eure Autos diesen Frühsommer marderfrei bleiben. So, warum gehen die jetzt immer ausgerechnet in unsere Autos?
1: Das liegt daran, dass so ein Motorraum von so einem Auto natürlich dem natürlichen Lebensraum eines Marders sehr ähnelt. Er ist sehr eng, er ist kuschelig, er ist meist auch noch warm. Also die Marder gehen eigentlich im Regelfall nur dann in die Autos rein, wenn der Motor noch warm ist. Und das passt genau zu dem Lebensraum, wo er sich wohlfühlt. Und deswegen kuschelt er sich dort in die Enge rein.
0: Michael Schneider, Obermeister der Kfz-Innung Sachsen-West-Chemnitz, vielen Dank. Das Krasse daran ist, dieser Marder, der sich da reinwurschtelt, der Zuhause-Marder, das ist gar nicht der Schlimme. Das ist nicht der Krepel, der alles anknabbert. Wer das macht, das klären wir gleich hier 6.50 Uhr bei RSA. Bis dahin schaffen wir jetzt noch Blondie mit Call Me. Und Steve Winwood hat richtig schöne 80er-Mucke für uns. Das ist der wohl schönste ausgesprochene Name der 80er Jahre, Valerie. Mehr Mucke aus den 80ern hier bei RSA.

Die Technikrevolution muss diesen Sommer sterben. Schönen guten Morgen, wir haben es jetzt 6.18 Uhr. Hier sind eure RSA-Muntermacher, ich bin Melanie. Die gute alte MMS, die wird am 30. Juni abgeschafft. Ende der 90er, Anfang der 2000er war das Ding, um Fotos oder Videos zu verschicken. Na, da winkt doch hier das alte Nokia aus der Ecke, das sehe ich doch von hier. Ja, diese Technologie, die ist halt total veraltet, das wissen wir ja, nutzt so gut wie niemand mehr, aber es war schon auch cool, so Anfang der 2000er, diese Entwicklung direkt mitzuerleben. Mittlerweile nutzt die MMS ja niemand mehr, geht ja alles über WhatsApp, also an alle, die noch ein Stück Nostalgie mitnehmen wollen, verschickt man noch bis 30. Juni eine MMS fürs Zurückdenken in die Zeit, bis diese Funktion dann endgültig abgeschafft wird. Und das macht er am besten mit mehr Mucke aus den 80ern, weil das ist die Zeit, wo das alles generell unvorstellbar war, damit es sich auch bei der letzten MMS für immer revolutionär anfühlt. Das sind jetzt Bad Boys Blue von 85 mit

0: 6.26 Uhr. Schönen guten Morgen.
1: Ja, die Mundermacher und dann auch die ganzen schönen 80er. Das ist auch das Beste, was es gibt am Tag.
0: Och, Peter aus Ador. Vielen, vielen Dank. Und damit hast du absolut recht. Ja, mehr Musik aus den 80ern bekommt ihr hier bei euren RSA-Muntermachern. Gleich haben wir Billy Joel für euch, We Didn't Start the Fire. Und die hier sind auch noch am Start. Für alle, die sagen, na, ein bisschen geschmeidig würde ich schon gerne hier in den Tag starten. Klar, ist bei RSA mehr als beliebt. Erasure mit Sometimes gibt's auch gleich. Mehr Mucke aus den 80ern, Kultitz, die Spaß machen, nach 6:30 hier bei euren RSA-Muntermachern.
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0: 6.27 Uhr. Ich bin Melanie. 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Schönen guten Morgen.
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1: Um 6.30 Uhr, ich bin Silas Quiring. Nach dem Tigervorfall im Schkeuditzer Ortsteil Dölzig wird wieder verstärkt über die private Haltung von Raubkatzen diskutiert. Gestern hatte der Tiger einer Dompteurin in seinem Gehege einen Mann verletzt und war dann entkommen. Kurz darauf wurde das Tier in einer Kleingartenanlage von der Polizei erschossen. 10 Milliarden Euro für den Zivilschutz. Die Mega-Investition plant Innenminister Dobrindt, berichtet die Bild. Unter anderem sollen öffentliche Zufluchtsorte wie Bunker, Tunnel oder Tiefgaragen erfasst und in der Nina-Warn-App angezeigt werden. Auch Gebäude und Anlagen des THW sollen aufgerüstet werden. Bei Wiedemar in Nordsachsen werden heute Feldhamster aus dem Zoo Leipzig ausgewildert. Damit soll die bedrohte Art dauerhaft gesichert werden. Die Tiere werden im Rahmen eines EU-Projektes ausgesetzt. Das Gebiet bei Wiedemar ist das letzte in Sachsen, in dem die Hamster vorkommen. Dynamo Dresden spielt auch in der kommenden Saison in der zweiten Liga. Vor dem letzten Spieltag war ein Abrutschen in die Relegation zwar unwahrscheinlich, aber noch möglich. Mit einem 2:1 Heimsieg gegen Kiel machten die Dresdner aber alles klar. In die Abstiegsrelegation rettete sich dann Fürth, mit Münster direkt runter muss Düsseldorf. 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
2: 6:30, der RSA-Verkehrsreport. Das sieht super aus auf den Straßen hier im Freistaat. Keine Staus, keine Unfälle, ihr kommt da gut durch. Habt ihr schon was entdeckt? Dann meldet's gerne an unsere kostenfreie Hotline 0800 0815 200. Kommt gut an.
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2: Das Wetter im Freistaat. Heute sind zwischen 17 und 22 Grad drin. Dazu gibt's jetzt im Morgen bis zum Vormittag immer mal wieder Sonne. Ein paar Wolken sind zwar auch schon am Start. Bis Mittag bleibt es aber trocken und dann kommen am Nachmittag immer mehr Wolken und auch Regen wieder mit dazu. Gewitter gibt's tatsächlich auch ein bisschen, vor allem im Vogtland, Zwickauerland und auch im Westerzgebirge.
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2: Der eine Marder, der sich's bei euch bequem im Auto macht, das ist nicht das Problem. Wer stattdessen da Krawall in eurem Auto macht, das hört ihr gleich 6.50 Uhr bei RSA. Hier ist heute der große Marder-Montag. Dazu gibt's Werbung aus den 80ern, Kultus, die Spaß machen. Bis um 7 schaffen wir Albert Hammond, Erasure, Stan Ridgway, Billy Joel, Sandra und... ja, da hört er sie schon. Mehr Mucke aus den 80ern mit Around My Heart hier bei RSA. Kommt gut in diesen Montag.

0: Und wieder einmal hieß es am Wochenende:
1: Germany has received 0 points.
0: Ja. 0 Punkte für Deutschland. Schönen guten Morgen, RSA Mutterbacher hier um 6.38 Uhr. Ich bin Melanie. Am Wochenende war wieder ESC und Deutschland, naja, ich glaube, Deutschland war nur aus Geldgebergründen im Finale, ne? Damit haben wir insgesamt dann den 23. Platz belegt, also den drittletzten. Finnland galt tatsächlich als einer der Favoriten, wahrscheinlich aber auch nur wegen der Bühnenshow. Das war wirklich irre. Teilweise hatte sie nur 4 Sekunden, um in High Heels und Kleid mit einer Geige von einem brennenden Element zu einem anderen brennenden Element, aber höher zu sprinten. Das war wirklich absolut krass. Ich hatte auch das Gefühl, die schafft in 4 Sekunden mehr als ich in meinen ersten Stunden des Tages. Deswegen gehen wir jetzt hier zurück zu den richtigen musikalischen Highlights bei RSA. Mehr Vocals aus den 80ern. Cool, jetzt die Spaß machen. Albert Hammond habe ich für euch in Never Rains in Southern California. Und das ist jetzt Stan Ridgway mit 80er Power Camouflage.

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0: 6.47 Uhr, RSAs hier. Jetzt im Frühsommer, da knabbern sie wieder gerne, ne? Die ganzen Marder. Aber dieser eine Marder ist gar nicht das Problem.
1: Ja, wenn jetzt ein Marder drin war, ich nenne ihn immer gern den Zuhause-Marder, dann tut der eigentlich dem Auto nichts. Also der fühlt sich in dem Auto wohl, der sitzt da und bringt vielleicht mal einen Knochen mit rein und nagt da dran. Aber wenn man dann irgendwo anders war und ein anderer Marder hat dort seine Geruchsspuren hinterlassen, dann ist der Zuhause-Marder sehr aktiv oder eben auch der andere Marder, der dann den Zuhause-Marder bekämpft und fängt dann eben an, Dinge anzunagen, die er nagen kann. Also Gummiteile, Dämmmatten und frisst eben auch im schlimmsten Fall Kabel oder Schläuche an.
0: Michael Schneider, Obermeister der Kfz-Innung Sachsen-West-Chemnitz, klärt hier heute auf am großen Mardermontag. Ich finde es ja wieder, also das ist auch einfach schon wieder ein kleiner Territoriumkampf ist bei den Mardern. Das macht mich natürlich auch schon wieder fertig. Wie ihr das Ganze aber vermeiden könnt, was wirklich hilft. Also wir haben wirklich die ultimativen Tipps, gibt's hier gleich in weniger als

6.54 Uhr. RSA grüßt alle Hartgesottenen hier im Freistaat. Alle, die in knapp 2 Stunden ins Schreberbad Leipzig gehen. Das Freibad macht um 9 Uhr auf. Auch einfach mal kurz den Kreislauf in Schwung bringen. An alle anderen, die sagen, bin ja eher Typ Warmduscher. Mehrmoka aus den 80ern macht genauso gut wach, wenn nicht sogar entspannter. Irene Cara habe ich jetzt für euch mit Flashdance hier bei RSA. Schönen Montagmorgen.

0: zur 58 RSA hier. Guten Morgen an alle, die am Wochenende ihren alten Opel zu einer seltenen Ausfahrt wieder rausgebracht haben. Das Opel-Treffen in Chemnitz, das war wieder gut besucht am Wochenende. Trotz unbeständigem Wetter durften die Schätze mal wieder an die frische Luft. Das Wetter heute, das checken wir gleich hier kurz nach 7. Außerdem habe ich für euch Take That mit Kultus, die Spaß machen. Ganz romantisch Patience und Bonnie Tyler, die rührt uns ordentlich wach mit Holding Out for a Hero. Mehr Mucke aus den 80ern. Kultus, die Spaß machen, gleich nach 7.
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0: Und damit einen wunderschönen guten Morgen, RSAs hier, hallöchen.
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1: Um 7 Uhr, ich bin Silas Quiring. Nach dem Tod eines Tigers bei Leipzig fordern Politiker Konsequenzen. Die Tiger müssen weg, sagt der Schkeuditzer Bürgermeister Raik Bergner. Im Ortsteil Dölzig war gestern ein Tiger aus dem privaten Gehege einer ehemaligen Dompteurin ausgebrochen. Dabei hatte er einen Menschen verletzt. Das Tier wurde in einer Kleingartenanlage von der Polizei erschossen. In dem Gehege leben noch weitere Tiger. Tierschützer kritisieren die Haltung seit Jahren. Die Steuererklärung mit einem Klick ist künftig auch in Sachsen möglich, allerdings noch nicht für alle. Das Finanzamt stellt die Daten für 2025 in die neue Elster Plus App. Dort können sie geprüft und die Steuererklärung dann per Klick abgeschickt werden. Zunächst ist das aber nur für Alleinstehende ohne Kinder und Rentner ohne Zusatzeinkünfte möglich. Dirk Mohr vom Steuerzahlerbund sagte uns:
2: Da sehen wir vom Bund der Steuerzahler schon einen Kritikpunkt, dass mancher Rentner nicht ein smartphonefähiges Handy hat, welches dann so eine App runterladen kann und vielleicht auch zu kompliziert ist, so mit einer App zu arbeiten.
1: Nach dem Ausbruch einer seltenen Variante der Ebola-Krankheit im Kongo sieht die Bundesregierung keinen Anlass, Vorkehrungen zu treffen. Gesundheitsministerin Wagen sagte im Ersten, eine neue Pandemie halte sie für nahezu ausgeschlossen. Die WHO hatte für die betroffenen Regionen den Gesundheitsnotstand ausgerufen. Im Zweitligafinale hat Dynamo Dresden mit einem 2:1-Sieg gegen Kiel den Klassenerhalt endgültig unter Dach und Fach gebracht. Ein Abrutschen in die Relegation war vorab zwar unwahrscheinlich, aber noch möglich. Zweiter Aufsteiger neben Schalke ist Elversberg. Paderborn spielt gegen Wolfsburg die Relegation. 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
3: 2 Minuten nach um 7, der RSA-Verkehrsreport. Wir schauen auf die A4, Chemnitz Richtung Erfurt. Vorsicht zwischen dem Hermsdorfer Kreuz und Stadtroda. Hier hat's gekracht. Wenn ihr auch schon was entdeckt habt, dann meldet's gerne an unsere kostenfreie Hotline 0800 0815 200. Kommt gut an. Das Wetter im Freistaat ist heute relativ mild. Zwischen 17 und 22 Grad sind drin. Dazu gibt's vor allem jetzt im Morgen richtig schön viel Sonne. Allerdings später im Laufe des Tages, vor allem ab Nachmittag, auch deutlich mehr Wolken. Und dann gibt's auch die ersten Regenschauer. Gewitter sind auch stellenweise mal drin, vor allem im Vogtland, Zwickauer Land und auch im Westerzgebirge.
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3: Guten Morgen, heute darf auch gerne mal Kuchen gefrühstückt werden. Da ist bestimmt eine Menge übrig in Schopau, Leipzig und in Flöha. Da waren jetzt am Wochenende die Jugendweihen. Ob ihr mit oder ohne Rester vom Wochenende reinstartet, kommt gut in die neue Woche. RSA ist bei euch mit Bugs Fizz gleich mit Whitney Houston. Take That. Und das ist jetzt Body Tyler mit so viel Power, damit wir hier alle richtig gut in die neue Woche kommen. Holding Out for a Hero. Mehr Mucke aus den 80ern. Cool, dass die Spaß machen. Hier bei RSA.

0: Mit RSA nie wieder unnötig Geld ausgeben und vor allem nie wieder geärgere noch vor der Arbeit. Schönen guten Morgen, 7.10 Uhr Hamas. Mit uns seid ihr diesen Frühsommer marderfrei. Was hilft denn jetzt wirklich gegen diese kleinen fiesen Nager?
1: Also ich sag's mal so, die Hausmittel, Klostein, Hundehaarbüschel oder sowas, die Frage kann man kurz beantworten. Nein, sie helfen leider nicht. Oh. Was wirklich effektiv hilft, ist eine Kombination aus diesen Ultraschall- und Hochvoltsystemen. Mhm. Das Hochvoltsystem verhindert eben, dass der Marder überhaupt in das Auto rein kann. Und wenn das so eingebaut ist, dass diese, ich sag mal, dem Weidezaun ähnlichen Bauteile so im Auto verbaut sind, dass es an den Stellen ist, wo der in das Auto einsteigen kann, dann geht er nicht rein und dann ist der Marderschaden effektiv verhindert.
0: Okay, also Michael Schneider, Obermeister der Kfz-Innung Sachsen-West-Chemnitz, sagt, lieber einmal investieren, dann habt ihr nämlich wirklich Ruhe vor den Tieren. Was ihr aber tun könnt, wenn es dann doch mal zu spät war, das klären wir gleich in weniger als einer Stunde um 10 nach 8 hier bei RSA.

7.18 Uhr mit RSA hier erstmal die Morgensonne reinlassen. Ich habe jetzt gleich für euch Alpha 65 mit dem Ohrwurm schlechthin. An der Stelle sage ich schon mal Gangschen, Blue Double D und Pat Benatar macht den Anfang mit We Belong, mehr Mucke aus den 80ern. Und damit lässt sich diese richtig schöne Frühsommerlichkeit im Morgen doch perfekt mitnehmen. RSA ist an eurer Seite. Ich bin Melanie. Schönen guten Morgen.

Kommt gut in diesen Montagmorgen. Auch wenn es eine normale Woche ist, da winkt doch schon wieder ein langes Wochenende aus der Ecke. Jedes Mai-Wochenende ist verbunden mit einem Feiertag. Wir hatten den 1. Mai, wir hatten den Muttertag, Vatertag hatten wir, Pfingsten nächstes Wochenende und das allerletzte Mai-Wochenende. Damit ihr da nicht leer ausgeht, hat er sich auch was überlegt. Gleich 7.40 Uhr. Jetzt gibt's erstmal das Montagsgefühl, was wir alle lieben. Die Bangles mit Manic Monday. Das ist mehr Mucke aus den 80ern hier bei RSA.

0: 17.28 Uhr, RSA powert hier mit euch in die neue Woche. Deepish Mode habe ich gleich für euch mit richtig schön darkem Sound hier am Montagmorgen. Und sie ist auch noch dabei. Unverwechselbare Stimme von Jennifer Rush, I Come Undone, gibt es hier auch direkt nach 7:30. Mehr Mucke aus den 80ern. Kult uns die Spaß machen, natürlich hier bei RSA.
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5: Um 7.30 Uhr, ich bin Silas Quiring. Der Tigervorfall in Schkeuditz befeuert die Debatte über die private Haltung von Wildtieren. Kritik kommt von Tierschützern und auch vom Schkeuditzer Bürgermeister Bergner. Im Ortsteil Dölzig war gestern ein Tiger einer ehemaligen Domteurin ausgebrochen. Dabei hatte er einen Menschen verletzt. Das Tier wurde schließlich von der Polizei erschossen. Innenminister Dobrindt will massiv in den Zivilschutz investieren. Wie die Bild berichtet, plant er ein 10 Milliarden Euro Sonderprogramm. Unter anderem soll an 50 Standorten eine medizinische Bundestaskforce aufgebaut werden, um auf eine Großzahl an Verletzten vorbereitet zu sein. In Leipzig startet heute die Freibadsaison. Das Schreberbad macht als erstes wieder auf. Drei weitere Freibäder in Leipzig folgen am Samstag, das Ökobad Lindenthal am letzten Maiwochenende. Die Eintrittspreise bleiben stabil. In Dresden und Chemnitz hatten schon letzte Woche die ersten Bäder aufgemacht. Dynamo Dresden spielt auch in der kommenden Saison in der zweiten Liga. Vor dem letzten Spieltag war ein Abrutschen in die Relegation zwar unwahrscheinlich, aber noch möglich. Mit einem 2:1 Heimsieg gegen Kiel machten die Dresdner aber alles klar. In die Abstiegsrelegation rettete sich dann Fürth, mit Münster direkt runter muss Düsseldorf. 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
0: Der RSA-Verkehrsreport um 7.31 Uhr. Wir schauen auf die A17, Prag Richtung Dresden. Da ist zwischen Dresden-Südvorstadt und Dresden-Gorbitz der Dölschner Tunnel gesperrt. Herzenunfall gegeben. Die B6, Alte Leipziger Straße, ist zwischen Machern und dem Abzweig nach Plagwitz ebenfalls nach einem Unfall in beide Richtungen gesperrt. In Dresden ist der Oberweg zwischen der A13 bei Marsdorf und Weixdorf auch nach einem Unfall gesperrt. Und im Kreis Leipzig haben wir auch noch mal eine Sperrung. Und zwar auf der Straße zwischen Großpösner und Seifertsheim. Die komplette Straße in beide Richtungen. Da hat es mich auch gekracht. Wenn ihr auch noch was habt, dann meldet es gerne an unsere kostenfreie Hotline 0800 0815 200. Gute Fahrt euch. Das Wetter im Freistaat hat jetzt im Morgen erstmal ganz viel Sonne für uns. Weiter oben ist es noch ein bisschen nebelig. Wolken haben wir auch bis zum Mittag rum. Sind die Wolken aber wirklich harmlos? Erst ab Nachmittag kommen dann die ersten Schauer und stellenweise auch Gewitter ins Land. Vor allem im Vogtland, Zwickauer Land und auch Westerzgebirge. Das Ganze bei Temperaturen heute zwischen 17 und 22 Grad maximal.
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0: An der Stelle ist hier erstmal kollektives Sonnenblenden runterklappen, auf dem Straßenfreistaat angesagt. Heute sind die Accessoires des Tages wieder Sonnenbrille und ein Schirm. Haltet durch bei diesem Aprilwetter im Mai. Es ist auch fürs Wetter ein Montag, ne? Ich bin bei euch mit Billy Ocean gleich, Deepish Mode, The Connells und das ist jetzt Jennifer Rush, die Frau, die eigentlich mit Nachnamen Stern heißt. Und wer Stern heißt, kann nur ein Star werden. Mehr Mucke aus den 80ern hier bei RSA. Guten Morgen.

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0: Zusammen mit euch wollen wir einen richtig schönen Fahrradtourtag machen. Am 31. Mai geht es in einer ganz tollen Runde einmal um den Zwenkauer See bei Leipzig. Schönen guten Morgen, liebe Christine aus Borna.
2: Guten Morgen.
0: Bist du eine entspannte Radfahrmausi oder bist du so, nee, ich habe schon einen ordentlichen Pace?
2: Ich habe schon ordentlichen Pace.
0: Oh. Okay, aber kommst du da trotzdem dabei klar, wenn wir entspannte 22 Kilometer nur machen?
2: Auf jeden Fall. Wir sind gestern 40 Kilometer gefahren, aber wir haben uns jetzt tierisch gefreut, dass wir mit dabei sein dürfen bei der Radtour mit euch.
0: Schön. Du, wenn ihr dann auch zu zweit kommt, dann verdoppelt das einfach, dann sind es ja insgesamt auch über 40 Kilometer, ne?
2: Genau. Wir müssen auch noch bis nach Zwenkau kommen. Deswegen Eben. Kommen wir da schon ganz gut hin.
0: Richtig schön. Meine Liebe, wir freuen uns auf euch. An der Endstation gibt es dann natürlich auch noch schön an der Tiki-Bar ordentlich viele kalte Getränke. Einen Grill stellen wir da auch hin und dann machen wir uns eine richtig schöne gemeinsame Radtour.
2: Oh, super, wir freuen uns riesig.
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0: Also holt euch noch vor der Arbeit euren Platz bei RSA. Und während ihr schnell das Smartphone rauskramt und die Seite eingebt, habe ich für euch mehr Mucke aus den 80ern von Deepish Mode. Das ist jetzt richtig schön darker Sound. Auch an diesem sonnigen Montagmorgen. 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

Gaubelt. Schönen guten Morgen, RSA Butterbacher hier. Ich bin Melanie. Wir haben es jetzt 7.49 Uhr. Die Panini-Sticker, die sind wieder im Umlauf. Zum Start der Fußball-WM der Männer werden hier wieder die Spieler auf die Sticker gedruckt. Ob es Joshua Kimmich ist, Florian Wirtz, Kylian Mbappé und. Alle sind sie wieder mit dabei. An alle Sammler und Jäger, ran an die Stickerhefte und losgegaumelt. RSA ist mit an eurer Seite mit Sparks gleich. Cool, dass die Spaß machen. When Do I Get to Sing My Way? Und Roy Orbison gibt's jetzt schon mal mit mehr Mucke aus den 80ern. Der schiebt euch hier ganz sanft, aber bestimmt in Richtung Haustür schon mal auf den Pendlerweg.

0: 7.57 Uhr, kommt gut in die neue Woche. Der Montagmorgen klingt mit RSA nach. Ja, jeder Menge gute Laune von den Fine Young Cannibals. She Drives Me Crazy gibt's nach um 8. Und natürlich ganz viel Schmackes von Patrick Hernandez. Wenn man das so sagen kann. Boy to be alive habe ich auch noch für euch. Mehr Mucke aus den 80ern, Kulthits, die Spaß machen. Nach um 8 hier bei RSA.
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0: Da werden noch schon fix die Schuhe angezogen und dann geht's auf in Richtung Auto. 7.58 Uhr haben wir's. Ich bin Melanie, ihr hört RSA. Schönen guten Morgen.
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1: Um 8 Uhr, ich bin Silas Quiring. Der Tigerausbruch in Schkeuditz befeuert die Debatte über die private Haltung von Wildtieren. Kritik kommt von Tierschützern und auch aus der Lokalpolitik. Der Schkeuditzer Bürgermeister Bergner und auch der Dölziger Ortsvorsteher Druskart wollen, dass das Gehege einer ehemaligen Dompteurin mit mehreren Raubkatzen verschwindet. Ein Tiger war gestern daraus ausgebrochen. Dabei hatte er einen Menschen verletzt. Das Tier wurde schließlich von der Polizei erschossen. Auch in Sachsen geht die Steuererklärung künftig deutlich einfacher, zumindest für Alleinstehende ohne Kinder und Rentner ohne Zusatzeinkünfte. Für diese Gruppen stellt das Finanzamt die Daten in die Elster Plus App. Dort können sie geprüft und mit einem Klick abgeschickt werden. Dirk Mohr vom Steuerzahlerbund weist Nutzer aber darauf hin.
2: Die sonstigen Angaben, wie außergewöhnliche Belastungen, Krankheitskosten, Sonderausgaben, Werbungskosten, die sind nicht enthalten. Er müsste dann über diese App oder über elster.de die Erklärung bearbeiten und weitere Angaben hinzufügen.
1: Wirtschaftsministerin Reiche macht Druck auf Finanzminister Klingbeil in Sachen Stromsteuersenkung. Sie sagte der Rheinischen Post, die müsse kommen, sobald im Haushalt Spielräume dafür da seien. Außerdem hat sie angedeutet, dass der Tankrabatt über die Sommerferien hinaus verlängert werden könnte. Im Zweitligafinale hat Dynamo Dresden mit einem 2:1-Sieg gegen Kiel den Klassenerhalt endgültig unter Dach und Fach gebracht. Ein Abrutschen in die Relegation war vorab zwar unwahrscheinlich, aber noch möglich. Zweiter Aufsteiger neben Schalke ist Elversberg. Paderborn spielt gegen Wolfsburg die Relegation. 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
3: Eine Minute nach um 8, da gucken wir fix mit dem RSR-Verkehrsreport auf die Straßen. A4, Chemnitz Richtung Erfurt, zwischen dem Hermsdorfer Kreuz und Stadtroda, hier hat's gekracht. Auf der A17, Prag Richtung Dresden, ist zwischen Dresden-Südvorstadt und Dresden-Gorbitz der Dölschner Tunnel gesperrt, hier hat's auch einen Unfall gegeben. Die B6, Alte Leipziger Straße, ist zwischen Machern und dem Abzweig nach Plagwitz ebenfalls in beide Richtungen gesperrt. Und im Kreis Leipzig ist die Straße zwischen Großpösner und Seifertshain auch nach einem Unfall in beide Richtungen gesperrt. Dann haben wir noch einen Blitzer, der steht auf der B87 zwischen Mockrena und Torgau. Habt ihr auch noch was, dann meldet es gerne kostenfrei an unsere Hotline 0800 0815 200. Kommt gut an. Das Wetter im Freistaat hat heute Temperaturen zwischen 17 und maximal 22 Grad für uns. Wir haben auch jetzt richtig schön viel Sonne. Weiter oben im Land ist zwar noch ein bisschen Nebel und Wolken. Bis Mittag bleibt es dann trocken und dann kommen ab Nachmittag die ersten Regenschauer hier leider wieder ums Eck. Ein paar Gewitter gibt es auch, vor allem im Vogtland, Zwickauer Land und Westerzgebirge. Morgen geht es dann ähnlich weiter, aber uns lacht hier tatsächlich ein richtig frühsommerliches Pfingstwochenende an. Kann man am Montag auch gut schon mal drüber nachdenken.
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3: Schönen Start in die neue Woche. Jetzt ist die einzige Jahreszeit, in der wir uns nicht über süße Pfotenabdrucke freuen. Die Marder, die sind hier wieder unterwegs. Was ihr tun solltet, wenn ihr da mal eine kleine Spur entdeckt, das hört ihr gleich 8.10 Uhr bei RSA am großen Marder-Montag. Außerdem habe ich für euch kurz die Spaß machen von den Vornamen Blondes. What's up? Da wird hier generell einmal richtig mitgegrölt. Und davor gibt es noch Falco, die coolste Sonnenbrille der 80er Jahre. Vienna Calling hier bei

0: Der eine Marder ist nicht das Problem. Es ist der zweite Marder, der sich plötzlich vom ersten Marder bedroht fühlt. Ja, und damit schönen guten Morgen, 8:11 Uhr, Hamas, RSA Muntermacher hier am großen Marder-Montag. Wir bringen euch heute marderfrei durch diese Jahreszeit. Was aber denn tun, ja, wenn es schon zu spät ist, wenn der Marder zu spät entdeckt wurde?
1: Also wenn jetzt ein Marder drin war, also wenn man wirklich große Spuren gesehen hat oder vielleicht auch wirklich was Angefressenes gesehen hat, sollte man in jedem Fall in die Werkstatt mal fahren, weil es ist auf alle Fälle erforderlich, dort mal eine professionelle Motorreinigung zu machen. Der Mardergeruch muss raus, ansonsten geht es immer weiter.
0: Ja, ewiger Teufelskreislauf ist es dann und das kann wirklich keiner wollen. Danke Michael Schneider, Obermeister der Kfz-Innung Sachsen-West-Chemnitz. Wie ihr dann da kostengünstig durch so eine Marder-Reparatur, sage ich mal, durchkommt, das hört ihr gleich in weniger als einer halben Stunde bei RSA 8.50 Uhr gerne wieder laut reden. Bis dahin habe ich für euch die Pointer Sisters, John Cicada, Survivor. Und das ist jetzt Fine Young Cannibals mit mehr Mucke aus den 80ern hier bei RSA.

Technikrevolution schlechthin muss diesen Sommer sterben. Und damit schönen guten Morgen. Wir haben es jetzt 8.19 Uhr. Er ist am Muntermacher hier. Ich bin Melanie. Die gute alte MMS, die wird am 30. Juni abgeschafft. Ende der 90er, Anfang der 2000er war das Ding, um eben Fotos oder Videos zu verschicken. Da sehe ich hier vom inneren Auge doch schon das alte Nokia, ne? Diese Technik, die ist mittlerweile super veraltet, wissen wir alle, nutzt so gut wie niemand mehr, alle sind so bei WhatsApp, aber es war schon auch cool, so Anfang der 2000er diese Entwicklung direkt mitzuerleben. Also an alle, die noch ein Stück Nostalgie mal mitnehmen wollen, verschickt mal noch bis zum 30. Juni eine MMS fürs Zurückdenken an diese Zeit und macht das am besten mit mehr Musik aus den 80ern. Aus dem Jahrzehnt bei RSA jetzt, wo das alles generell unvorstellbar war, damit sich's auch bei der allerletzten MMS für immer revolutionär anfühlen kann. Deswegen gibt's jetzt hier von 82 Survivor mit richtig viel Schmackes. Das ist Eye of the Tiger hier bei RSA.

0: 8.27 Uhr, damit ihr hier ärgerfrei durch den Pendlerverkehr am Montag kommt, bin ich an eurer Seite mit Cher, If I Could Turn Back Time. Schiebt hier richtig schön an. Dann ist die Zeit an der Ampel, an der roten, wenigstens gut genutzt. Ne? Außerdem habe ich für euch Laura Branigan mit Gloria. Gibt's hier auch nach 8:30. Mehr Mucke aus den 80ern. Kult jetzt, die Spaß machen. Hier bei RSA. Schönen Montag.
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0: 8.28 Uhr, RSA ist hier. Schönen guten Morgen.
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7: Um 8.30 Uhr, ich bin Silas Quiring. Nach dem Tigervorfall im Schkeuditzer Ortsteil Dölzig wird wieder verstärkt über die private Haltung von Raubkatzen diskutiert. Gestern hatte der Tiger einer Dompteurin in seinem Gehege einen Mann verletzt und war dann entkommen. Kurz darauf wurde das Tier in einer Kleingartenanlage von der Polizei erschossen. 10 Milliarden Euro für den Zivilschutz. Die Mega-Investition plant Innenminister Dobrindt, berichtet die Bild. Unter anderem sollen öffentliche Zufluchtsorte wie Bunker, Tunnel oder Tiefgaragen erfasst und in der Nina-Warn-App angezeigt werden. Auch Gebäude und Anlagen des THW sollen aufgerüstet werden. In Leipzig öffnet heute das Schreberbad. Damit beginnt einige Tage nach Dresden und Chemnitz auch hier die Freibadsaison. Am Samstag ziehen die Bäder Kleinschocher, Schönefeld und Südost nach. Das Ökobad Lindenthal macht Ende Mai auf. Über den Winter wurde an den Bädern gearbeitet. So gibt's etwa in Kleinschocher neue Umwälzpumpen. Dynamo Dresden spielt auch in der kommenden Saison in der zweiten Liga. Vor dem letzten Spieltag war ein Abrutschen in die Relegation zwar unwahrscheinlich, aber noch möglich. Mit einem 2:1 Heimsieg gegen Kiel machten die Dresdner aber alles klar. In die Abstiegsrelegation rettete sich dann Fürth, mit Münster direkt runter muss Düsseldorf. 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
0: 8.31 Uhr, der RSA-Verkehrsreport. Wir schauen auf die A4, Chemnitz Richtung Erfurt, zwischen dem Hermsdorfer Kreuz und Stadtroda. Hier hat es einen Unfall gegeben. A72, Plauen Richtung Zwickau. Zwischen Zwickau West und Zwickau Ost ist die rechte Spur gesperrt. Hier wird gerade noch ein Unfallschaden weggeräumt. Die B6, Alte Leipziger Straße, ist zwischen Machern und dem Abzweig nach Plagwitz nach einem Unfall in beide Richtungen gesperrt. Und im Kreis Leipzig ist die Straße zwischen Großpösner und Seifertshain ebenfalls in beide Richtungen nach einem Unfall gesperrt. Dann haben wir noch einen Blitzer. Auf der B87 stehen sie zwischen Mockrena und Torgau. In Dresden auf der Waldschlösschenbrücke in der 30er-Zone stadteinwärts und in Markkleeberg auf der Stettelner Straße in der 30er-Zone ebenfalls stadteinwärts. Habt ihr auch noch was? Gerne immer her damit an unsere kostenfreie Hotline 0800 0815 200. Kommt gut an.
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0: Das Wetter im Freistaat hat heute wieder eine gute Mischung aus Sonne und Wolken, wobei jetzt im Morgen deutlich mehr Sonne da ist. Richtung Mittag dreht sich's dann aber um und dann haben wir mehr Wolken und dann kommen auch die ersten Schauer. Stellenweise muss auch mal mit einem Gewitter gerechnet werden, vor allem im Vogtland, Zwickauerland und Westerzgebirge. Das Ganze aber immerhin bei sehr milden Temperaturen zwischen 17 und 22 Grad maximal.
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0: Schönen guten Morgen, genießt diese kleine Frühsommerlichkeit am Montag. Ich bin an eurer Seite mit Hello gleich, mit Laura Branigan, Cher habe ich. Und das ist jetzt Kim Wilde mit ganz vielen Synthi-Sounds. Check out Love, mehr Mucke aus den 80ern. Könnt jetzt die Spaß machen, hier bei RSA.

0: Und wieder einmal hieß es:
1: Germany has received 0 points.
0: Ja. 0 Punkte für Deutschland. Schönen guten Morgen, 8.40 Uhr haben wir es, RS am Muntermacher hier. Am Wochenende war wieder ESC, Eurovision Song Contest, und Deutschland, na, ich glaube, Deutschland war nur aus Geldgebergründen im Finale. Finnland galt als einer der Favoriten, wahrscheinlich aber auch nur wegen der Bühnenshow. Teilweise hatte sie, also eine, die da mitgemacht hat, nur 4 Sekunden, um in High Heels und Kleid mit einer Geige von einem brennenden Element zu einem anderen brennenden Element zu sprinten. Und zwar, was deutlich höher ist. Also das fand ich wirklich faszinierend. Ich glaube, die schafft in 4 Sekunden mehr als ich in meinen ersten Stunden des Tages. Gut, haben wir das auch geklärt? Wir machen jetzt zurück zu den richtigen musikalischen Highlights. Memoka aus den 80ern. Kulthits, die Spaß machen. Jetzt von Hello, New York Groove, und das ist Robin Gibb mit der ganz großen Gefühligkeit. Juliet bei RSA.

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0: Jetzt in den kommenden Sommermonaten sind die Marder besonders aktiv, weil Paarungszeit ist. Schönen guten Morgen, 8.07.40 Uhr, Hammer. Wir sind eure RS am Muntermacher. Mit uns kommt ihr aber sicher und vor allem auch kostengünstig durch diese Zeit. Weil wenn jetzt doch mal so ein Marder an meinem Auto geknabbert hat und ich in die Werkstatt mache und der wirklich richtig fleißig war, der Marder, wer zahlt das dann? Muss ich das selber tragen?
1: Marderschäden, Tierbissschäden werden bezahlt von der Teilkaskoversicherung. Man muss dort nur aufpassen, die Versicherung unterscheiden in direkte Schäden und in Folgeschäden. Beispiel, ein Kühlerschlauch wird zerbissen, der Kühlerschlauch kostet 50 Euro, wird bezahlt. Aber durch den defekten Kühlerschlauch kam es zum Motorschaden, 10.000 Euro Schaden. Das ist bei Versicherungen teils eingeschränkt. Manche haben dort Deckelungsgrenzen drin. Also da ist der Autofahrer gut beraten, wenn er mal in seine Versicherungspolice reinschaut, wie hoch die Deckungssumme der Tierbissfolgeschäden geschehen ist.
0: Mhm. Danke, Michael Schneider von der Kfz-Innung Sachsen-West-Chemnitz. Da haben wir heute auf jeden Fall allen To-Do für diesen Montagnachmittag. Damit es aber erst gar nicht so weit kommt mit diesen Schäden, haben wir die Tipps für euch, die wirklich gegen Marder helfen. Gleich 9.10 Uhr hier bei RSA. Bis dahin schaffen wir noch Madonna mit ihrem Kulthit American Pie. Und Laura Branigan hat jetzt jede Menge 80er gute Laune für uns. Das ist Gloria hier bei RSA.

0: 8.57 Uhr und damit wünsche ich allen ein schönes Anbaden. Liebe Grüße gehen in die Freibäder im Freistaat, die jetzt die ersten Frühschwimmer reinlassen. Das Schreberbad im Leipziger Westen zum Beispiel. Wir hier bei RSA bekommen auch ohne Mutprobe euren Kreislauf in Schwung. Gleich mit Shania Twain und der Menge Selbstbewusstsein, die ich euch für diesen Montag hier wünsche. That Don't Impress Me Much spiele ich euch. Aber gibt's auch Ultravox, FR David, die ganz großen Namen, alle nach um 9 hier bei RSA. Mehr Musik aus den 80ern. Kulthits, die Spaß machen.
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0: 8.58 Uhr, ich bin Melanie. Ich wünsche euch den schönsten Montag dieser Woche. RSA hier.
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5: Um 9 Uhr, ich bin Silas Quiring. Nach dem Tod eines Tigers bei Leipzig fordern Politiker Konsequenzen. Die Tiger müssen weg, sagt der Schkeuditzer Bürgermeister Reik Bergner. Im Ortsteil Dölzig war gestern ein Tiger aus dem privaten Gehege einer ehemaligen Dompteurin ausgebrochen. Dabei hatte er einen Menschen verletzt. Das Tier wurde in einer Kleingartenanlage von der Polizei erschossen. In dem Gehege leben noch weitere Tiger. Tierschützer kritisieren die Haltung seit Jahren. Auch in Sachsen lässt sich die Steuererklärung künftig mit einem Klick einreichen, allerdings noch nicht für alle. Der Service über die Elster Plus App steht zunächst nur Alleinstehenden ohne Kinder und Rentnern ohne Zusatzeinkünfte offen. Registrierte Nutzer können die Daten dort prüfen und dann mit einem Klick abschicken. Allerdings fehlen in der App mögliche Sonderausgaben oder Werbungskosten, so Dirk Mohr vom Steuerzahlerbund.
6: Die App gibt einen Vorschlag, weist eine Steuererstattung vielleicht aus oder eine geringe Steuernachzahlung und der Steuerpflichtige ist damit zufrieden, ohne weitere Prüfung, ohne weitere zusätzliche Angaben und Ausgaben Geld zu machen und dadurch verschenkt er dann wirklich bares Geld am Ende des Tages.
5: Wirtschaftsministerin Reiche macht Druck auf Finanzminister Klingbeil in Sachen Stromsteuersenkung. Sie sagte der Rheinischen Post, die müsse kommen, sobald im Haushalt Spielräume dafür da seien. Außerdem hat sie angedeutet, dass der Tankrabatt über die Sommerferien hinaus verlängert werden könnte. Im Zweitligafinale hat Dynamo Dresden mit einem 2:1-Sieg gegen Kiel den Klassenerhalt endgültig unter Dach und Fach gebracht. Ein Abrutschen in die Relegation war vorab zwar unwahrscheinlich, aber noch möglich. Zweiter Aufsteiger neben Schalke ist Elversberg. Paderborn spielt gegen Wolfsburg die Relegation. 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
7: Eine Minute nach um 9, der RSA-Verkehrsreport. A4, Chemnitz Richtung Erfurt. Zwischen dem Hermsdorfer Kreuz und Stadtroda, Vorsicht, Herz gekracht. A72, Plauen Richtung Zwickau. Zwischen Zwickau West und Zwickau Ost ist die rechte Spur gesperrt. Hier werden gerade noch Unfallschäden weggeräumt. In Dresden ist der Oberweg zwischen der A13 bei Marsdorf und Weixdorf ebenfalls nach einem Unfall zu. Und im Kreis Leipzig ist die Straße zwischen Großpösner und Seifertshain auch in beide Richtungen nach einem Unfall gesperrt. Geblitzt wird in Dresden auf der Grundstraße Richtung Weißig, nochmal in Dresden auf der Waldschlösschenbrücke in der 30er-Zone stadteinwärts und in Auerbach auf der Hormersdorfer Straße Richtung Abzweig Thum stehen sie. Hier ist auch nur 30 erlaubt. Wenn ihr noch was habt, dann schickt uns gerne an unsere kostenfreie Hotline 0800 0815 200. Gute Fahrt wünsche ich euch. Das Wetter im Freistaat. Heute sind bis zu 22 Grad drin. Also wir haben hier so eine kleine Sommerlichkeit. Bis zum Mittag haben wir auch ganz viel Sonne an unserer Seite. Ab Nachmittag allerdings überwiegen dann die Wolken und dann kommen auch die ersten Schauer runter. Einzelne Gewitter gibt es auch, vor allem im Vogtland, Zwickauer Land und Westerzgebirge.
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7: Schönen guten Morgen in Zschopau, Leipzig und Flöha. Habt ihr heute große Chancen auf Kuchen im Büro? Ja, die ganzen Reste vom Wochenende, die müssen unter die Leute. Am Samstag waren nämlich genau da jede Menge Jugendwein. An alle, die jetzt erstmal sagen, nee, das war mir jetzt genug Zucker, ich muss erstmal wieder klarkommen. Kein Problem, ich schieb euch hier auch ohne Zuckerschock rein in diesen Montag mit Shania Twain gleich. That don't impress me much. Und das ist jetzt mehr Mucke aus den 80ern von FR David. Das ist Words hier bei RSA.

0: Mit RSA kommt ihr diesen Frühsommer ohne Marderschäden durch deren Paarungssaison. 9.10 Uhr haben wir's. RSA Muntermacher sind hier. Schönen guten Morgen. Was hilft denn jetzt wirklich gegen diese kleinen fiesen Nager?
1: Also ich sag's mal so, die Hausmittel, Klostein, Hundehaarbüschel oder sowas, die Frage kann man kurz beantworten. Nein, sie helfen leider nicht. Oh. Was wirklich effektiv hilft, ist eine Kombination aus diesen Ultraschall- und Hochvoltsystemen. Mhm. Das Hochvoltsystem verhindert eben, dass der Marder überhaupt in das Auto rein kann. Und wenn das so eingebaut ist, dass diese, ich sag mal, dem Weidezaun ähnlichen Bauteile so im Auto verbaut sind, dass es an den Stellen ist, wo der in das Auto einsteigen kann, dann geht er nicht rein und dann ist der Marderschaden effektiv verhindert.
0: Okay, also Michael Schneider, Obermeister der Kfz-Innung Sachsen-West-Chemnitz, sagt, lieber einmal investieren, dann habt ihr nämlich wirklich Ruhe vor den Tieren. RSA ist an eurer Seite, lasst euch nicht ärgern und wenn doch, dann ärgert er einfach zurück. Ich bin Melanie, schönen Montag euch.

Er läuft auf dem Weg in Richtung nächsten Außentermin hier um 9.18 Uhr. Kollektives Sonnenblinden runterklappen hier einmal auf den Straßen im Freistaat. Heute sind auch die Accessoires des Tages wieder Sonnenbrille und Schirm. Haltet durch bei diesem Aprilwetter im Mai. Es ist auch fürs Wetter der Montag. Das darf auch gerne mal ein bisschen geistig umnachtet sein. Damit ihr da rauskommt aus diesem Gewusel und wieder ein bisschen Struktur bekommt, gibt's hier Kultitz, die Spaß machen von der Lighthouse Family mit High. Und mehr Mucke aus den 80ern gibt's jetzt von den Pet Shop Boys. Richtig gutes Synthie-Sound.

0: 9.27 Uhr, bevor es dann gleich losgeht zur Spätschicht, noch fix einmal den zweiten Hund erstellen. Ja, Fellwechselzeit bei den Haustieren, also was da beim Bürsten rauskommen kann, das ist wirklich faszinierend. Gute Nerven und allzeit einen saugkräftigen Staubsauger wünsche ich euch. RSA ist bei euch gleich mit Sascha. Ein richtig schön gefühliger Kulthit, If You Believe. Und weil wir wissen, dass ihr die Mischung liebt und auch braucht, gibt's Bums von Camouflage, The Great Commandment, direkt nach 9:30 hier bei RSA. 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
1: Hallo, ich bin Friederike Ursprung. Fest folgt auf Fest im Frühling. Sie alle erinnern an die Anfänge des christlichen Glaubens. Jesus nimmt für seine Botschaft den Tod auf sich. Dann erleben die Menschen, die ihm folgen, er ersteht zu neuem Leben. Das war Karfreitag und Ostern. Er kehrt zurück in sein Zuhause bei Gott. Mit dem Vermächtnis, macht weiter mit dem, was wir zusammen angefangen haben. Mein Geist begleitet euch dabei. Das war Himmelfahrt. Und dann wirkt dieser Heilige Geist. Er macht Mut, die Botschaft weiterzusagen, hilft, sich zu verstehen und steckt viele an, sodass die Gemeinschaft der Gläubigen wächst. Das ist Pfingsten. Biblische Texte erzählen von diesen drei Ereignissen nacheinander. Dabei hängen alle Erfahrungen untrennbar zusammen. Gewalt und Tod haben die Botschaft von Jesus nicht totgekriegt und sie bedeutet einen verbindenden Geist. Er verbindet Menschen mit Gott und miteinander, überall auf der Welt. Sie leben ihren Glauben ganz verschieden, mit einem Kern, der allen gemeinsam ist. Für mich bedeutet dieser Kern vor allem den Auftrag, der sich durch Leben und Predigten von Jesus zieht, sorgt alle gemeinsam dafür, dass die Welt ein lebenswerter, liebevoller, gerechter Ort für alle Geschöpfe sein kann, im Kleinen und im Großen. Und auch wenn das zu vielen Zeiten unmöglich schien, haben Menschen immer wieder auf die Kraft und Lebendigkeit von Gottes Geist vertraut, der Verbindung, Mut und Ideen schenkt und damit manchmal Wunderbares bewirkt.
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2: 9.32 Uhr, der RSA-Verkehrsreport. A4, Chemnitz Richtung Erfurt, zwischen dem Hermsdorfer Kreuz und Stadtroda. Vorsicht, jetzt gekracht. Im Kreis Meißen ist die Kreuzung an der Krebsmühle Klein-Naundorfer Straße nach einem Unfall gesperrt. Das gleiche auch im Kreis Leipzig. Die Straße zwischen Großpösner und Seifertshain ist zu in beide Richtungen wegen Unfall. Und in Gera auf der Siemensstraße zwischen der Berliner Straße und der Tinzerstraße hat es ebenfalls einen Unfall gegeben, und zwar auf beide Richtungen. Blitzer haben wir in Dresden auf der Ammonstraße Richtung Wienerstraße, in Auerbach auf der Hormersdorfer Straße Richtung Abzweig Thum in der 30er-Zone und in Pomsen am Mühlteich Richtung Großsteinberg am See. Danke, Nancy, fürs Melden. Wenn ihr auch noch was habt, macht's wie Nancy. Meine Güte, sprechen muss ich heute auch noch lernen. Meldet euch an unsere kostenfreie Hotline 0800 0815 200. Gute Fahrt euch.
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2: Das Wetter im Freistaat hat heute jetzt im Morgen richtig viel Sonne. Ein paar Wolken gibt es aktuell auch schon, die sind aber noch harmlos. Richtung Mittag werden die Wolken dann immer dichter und dann gibt es auch ab und an ein paar kleine Schauer. Einzelne Gewitter gibt es im Vogtland, Zwickauland und Westerzgebirge. Ansonsten bleibt es trocken. Die Höchstwerte heute zwischen 17 und 22 Grad.
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2: Na, Birke und Gräser sind's ja aktuell, ne? Der Grund, warum die halbe Belegschaft aussieht, als hätten sie das gesamte Wochenende durchgefeiert. Seid geduldig mit den Allergikern bei euch auf Arbeit. An alle Allergiker, haltet durch. Seid geduldig mit euch selbst. Es wird irgendwann besser. Es ist wirklich schlimm. Es tut mir unfassbar leid. Ich habe ein bisschen Ablenkung für euch. Ich hoffe, es hilft. Kultus, die Spaß machen. Mehr Mucke aus den 80ern gleich von Bonnie M., Paul Young, Sascha. Und das sind jetzt Camouflage mit The Great Commandment. Das ist so viel Anschub. Reicht auch, um euch ein bisschen aus dem Allergietief zu kriegen. Noemi ist noch im Urlaub. Ich bin Melanie und wünsche euch den schönsten Montag dieser Woche. Guten Morgen.

0: 40. 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
0: Zusammen mit euch wollen wir einen richtig schönen Fahrradtourtag machen. 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Mai geht es in einer ganz tollen Runde einmal um den Zwenkauer See bei Leipzig. Christine aus Borna hat sich auch schon einen der wenigen Plätze gesichert.
2: Guten Morgen.
0: Bist du eine entspannte Radfahrmausi oder bist du so, nee, ich habe schon einen ordentlichen Pace?
2: Ich habe schon ordentlichen Pace.
0: Oh. Okay, aber kommst du da trotzdem dabei klar, wenn wir entspannte 22 Kilometer nur machen?
2: Auf jeden Fall. Wir sind gestern 40 Kilometer gefahren, aber wir haben uns jetzt tierisch gefreut, dass wir mit dabei sein dürfen bei der Radtour mit euch.
0: Schön. Du, wenn ihr dann auch zu zweit kommt, dann verdoppelt das einfach, dann sind es ja insgesamt auch über 40 Kilometer, ne?
2: Genau. Wir müssen ja auch noch bis nach Zwenkau kommen. Deswegen Eben. Kommen wir da schon ganz gut hin.
0: Richtig schön. Meine Liebe, wir freuen uns auf euch. An der Endstation gibt es dann natürlich auch noch schön an der Tiki-Bar ordentlich viele kalte Getränke. Einen Grill stellen wir da auch hin und dann machen wir uns eine richtig schöne gemeinsame Radtour.
2: Oh, super, wir freuen uns riesig.
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0: Unsere Einladung an euch steht. Seid fix, macht euch einen der wenigen Plätze jetzt noch klar, während ich euch Bonnie M. spiele und mehr Mucke aus den 80ern von Paul Young jetzt. So ein kleines Zurückfühlen ins Wochenende an diesem Montagvormittag. Come back and stay bei RSA.

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bisschen an eurer Technik und dann seid ihr die Gaubelkönige im Freistaat. Schönen guten Morgen, RSA Muntermacher hier. Wir haben es jetzt 9.51 Uhr. Zum Start der Fußball-WM der Männer sind die Panini-Sticker wieder im Umlauf. Da werden wieder die Spieler auf die Sticker gedruckt. Joshua Kimmich, Florian Wirtz, Kylian Mbappé und. Also alle Sammler und Jäger im Freistaat. Ran an die Stickerhefte und losgegaubelt. RSA ist da jederzeit an eurer Seite und dient auch gleichzeitig als kleine Tauschbörse. Falls ihr im Laufe der Sammelzeit diesen einen einzigen Sticker immer noch nicht habt, dann meldet euch gerne mal an die 03413937 4x8. Wir verbreiten das dann hier im Freistaat und finden für euch diesen einen fehlenden Sticker. Also viel Spaß beim Sammeln mit mehr Mucke aus den 80ern. Kultet sie Spaß machen jetzt von DJ Bobo und Bon Jovi bei RSA.

0: Kurz vor um 10 mit RSA geht sie auf direktem Weg in die Frühstückspause rein. Lasst RSA auf jeden Fall laut für mehr Mucke aus den 80ern. Cool, dass sie Spaß machen. Albert Hammond, Milli Vanilli, Schiller und Heppner, Fiction Factory und begleiten euch da alle beim Bämme verputzen. 11 Kulthits bis um 11, also Musik nonstop. Gleich kurz nach um 10 hier bei RSA.
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1: Um 10 Uhr, ich bin Silas Quiring. Der Tigerausbruch in Schkeuditz befeuert die Debatte über die private Haltung von Wildtieren. Kritik kommt von Tierschützern und auch aus der Lokalpolitik. Der Schkeuditzer Bürgermeister Bergner und auch der Dölziger Ortsvorsteher Druskart wollen, dass das Gehege einer ehemaligen Dompteurin mit mehreren Raubkatzen verschwindet. Ein Tiger war gestern daraus ausgebrochen. Dabei hatte er einen Menschen verletzt. Das Tier wurde schließlich von der Polizei erschossen. Wer in Sachsen Vollzeit arbeitet, hat im letzten Jahr im Schnitt knapp 53.600 Euro brutto verdient, inklusive Urlaubs- und Weihnachtsgeld. Das waren fast 4,5% mehr als im Jahr zuvor. Mehr von Daniel Bornberg.
2: Wie viel am Ende auf dem Konto landet, hängt aber stark vom Job ab. In kleinen Firmen mit unter 10 Leuten gibt's im Schnitt knapp 43.000 Euro. In Unternehmen mit bis zu 100 Beschäftigten dagegen mehr als 48.000. In richtig großen noch deutlich mehr. Auch ein Tarifvertrag macht sich bezahlt. Und vom Alter ist der Verdienst ebenfalls abhängig. Wer älter ist und schon lange beim gleichen Arbeitgeber, verdient meist deutlich besser.
1: Wirtschaftsministerin Reiche macht Druck auf Finanzminister Klingbeil in Sachen Stromsteuersenkung. Sie sagte der Rheinischen Post, die müsse kommen, sobald im Haushalt Spielräume dafür da seien. Außerdem hat sie angedeutet, dass der Tankrabatt über die Sommerferien hinaus verlängert werden könnte. In Leipzig startet heute die Freibadsaison. Das Schreberbad macht als erstes wieder auf. Drei weitere Freibäder in Leipzig folgen am Samstag, das Ökobad Lindenthal am letzten Maiwochenende. Die Eintrittspreise bleiben stabil. In Dresden und Chemnitz hatten schon letzte Woche die ersten Bäder aufgemacht. 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
3: Der RSA-Verkehrsreport um kurz nach 10. Wir schauen auf die A9, Halle-Leipzig Richtung Nürnberg. Zwischen Hermsdorf Süd und Lederhose. Hier staut sich's 4 Kilometer im Baustellenbereich. Aktuell braucht ihr hier 15 Minuten länger. Dann gucken wir auf die A4, Chemnitz Richtung Erfurt. Zwischen dem Hermsdorfer Kreuz und Stadtroda. Vorsicht, hat's gekracht. Das gleiche auch im Kreis Leipzig. Deswegen ist die Straße zwischen Großpösner und Seifertshain gesperrt in beide Richtungen. Und in Gera ist die Siemensstraße zwischen der Berliner Straße und der Tinsel Straße auch gesperrt. Da hat es nämlich auch einen Unfall gegeben. Dann haben wir ein paar Blitzer. Einer steht in Scheplin auf der B107 Eilenburger Straße beidseitig, in Dresden auf der Ammannstraße Richtung Wiener Straße und in Pomsen am Mühlteich Richtung Großsteinberg am See hat Nancy gemeldet. Wenn ihr auch noch was habt, dann meldet euch an unserer kostenfreien Hotline 0800 0815 200. Gute Fahrt euch! Das Wetter im Freistaat schreit erst ganz laut nach Sonnenbrille, dann ganz laut nach Schirm. Bis zum Mittag haben wir jede Menge Sonne im Freistaat. Ein paar Wolken gibt es zwar auch. Ab Nachmittag überwiegen dann die Wolken. Vor allem im Vogtland, Zwickauerland und Westerzgebirge kann es dann auch regnen. Einzelne Gewitter sind auch mit dabei. Ansonsten bleibt es aber eher trocken bei Temperaturen zwischen 17 und 22 Grad.
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3: Schönen guten Morgen und einen wunderschönen Montag wünsche ich euch.
4: Ja, die Muntermacher und dann auch die ganzen schönen 80er, das ist auch das Beste, was es gibt am Tag.
3: Ach, Peter aus Adorf, das ist so lieb, vielen, vielen Dank. Und als Dankeschön gibt's von mir jetzt noch mehr Musik aus den 80ern. 11 Kulthits bis um 11 spielen wir euch jetzt durchgängig. Mehr Musik, weniger Gequatsche gibt's von Albert Hammond, Milli Vanilli, Berlin haben wir für euch, Schiller und Heppner, Fiction Factory und, also bleibt einfach dran.

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0: Kurz nach 11:30, der RSA-Verkehrsreport. Es staut sich auf der A9, Halle Leipzig Richtung Nürnberg, zwischen Hermsdorf Süd und Lederhose. Hier steht ihr 4 Kilometer und braucht 15 Minuten länger. Dann haben wir noch einen Stau in Leipzig an der Kreuzung Hans-Weigel-Straße, Paunsdorfer Allee, weil hier nämlich eine Ampel kaputt ist. Dann gucken wir noch auf die A4, Chemnitz Richtung Dresden in Höhe Hainichen. Vorsicht, hier sind Reifenteile auf der Fahrbahn. A9, Halle Leipzig Richtung Nürnberg, zwischen Triptis und Dittersdorf. Hier ist ein Spanngurt auf der Straße. A14, Halle Richtung Magdeburg, zwischen Halle Peißen und Halle Tornau. Hier ist eine Holzpalette auf der rechten Spur. Und in Gera ist die Siemensstraße zwischen der Berliner Straße und der Tinzerstraße gesperrt. Hier hat es nämlich gekracht. Geblitzt wird in Dresden auf der Ammonstraße Richtung Wiener Straße und auf der B172a kurz vor dem Abzweig nach Graupa Richtung Wünschendorf. Habt ihr auch noch was, dann meldet es gerne kostenfrei an unsere Hotline 0800 08 15 200. Gute Fahrt euch! Das Wetter im Freistaat hat heute Maximalwerte zwischen 17 und 22 Grad für uns. Dazu ganz viel Sonne, allerdings auch ein paar Wolken. Es bleibt hauptsächlich trocken, außer im Vogtland, Zwickauer Land und Westerzgebirge. Hier kann es ab Mittag, Nachmittag rum mal ein paar ordentliche Schauer geben. Einzelne Gewitter sind auch mit dabei. Morgen geht es dann ähnlich durchmischt weiter.
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0: Mehr Musik aus den 80ern, Kult-Hits, die Spaß machen, gibt's hier gleich bei RSA. Fleetwood Mac habe ich für euch mit dem perfekten Duo aus Power. Und trotzdem aber ganz viel Gelassenheit. Little Lies gibt's hier. Und ab um 11 ist Turi am Start.
1: Und es wird wieder ein bisschen Fernsehluft geschnuppert im Erzgebirge. Ja, die Erzgebirgskrimis folgen, also zwei neue Folgen werden jetzt gerade gedreht im Erzgebirge ab dieser Woche. Mhm. Und dafür werden noch Komparsen gesucht.
0: Sollten wir vielleicht umsatteln?
1: Ich denke, aber ich sag mal so, verdient man nicht so viel. Es geht wirklich um den Spaß an der Sache. Und man steht ja auch nur im Hintergrund rum, ne? Also es ist man wird jetzt nicht der nächste Leonardo DiCaprio oder so. Aber es ist natürlich eine ganz schöne Geschichte. Man kann mal so ein bisschen gucken, wie so, wie so ein Fernsehfilm gedreht wird. Und man kriegt natürlich auch ein bisschen was von der Geschichte mit, die ja dann erst so in einem halben, dreiviertel Jahr überhaupt erst im Fernsehen läuft.
0: Das stimmt.
1: Wie ihr mit dabei seid und vor allem aus welchen Regionen da Leute gesucht werden, hört ihr gleich bei mir um 10 nach 11.
0: Ich möchte dazu aber kurz sagen, auch die Größten haben mal klein angefangen. Ne?
1: Das stimmt.
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3: Um 11 Uhr, ich bin Silas Quiring. Nach dem Tod eines Tigers bei Leipzig fordern Politiker Konsequenzen. Die Tiger müssen weg, sagt der Schkeuditzer Bürgermeister Reik Bergner. Im Ortsteil Dölzig war gestern ein Tiger aus dem privaten Gehege einer ehemaligen Dompteurin ausgebrochen. Dabei hatte er einen Menschen verletzt. Das Tier wurde in einer Kleingartenanlage von der Polizei erschossen. In dem Gehege leben noch weitere Tiger. Tierschützer kritisieren die Haltung seit Jahren. Innenminister Dobrindt will massiv in den Zivilschutz investieren. Wie die Bild berichtet, plant er ein 10 Milliarden Euro Sonderprogramm. Nanju Kuhlmann mit den Details.
4: Das Geld soll unter anderem in zusätzliche Ausrüstung und Gebäude oder auch Personal beim Technischen Hilfswerk fließen. Konkret will Dobrindt demnach bis 2029 unter anderem 1.000 neue Spezialfahrzeuge und 110.000 neue Feldbetten anschaffen. An 50 Standorten soll eine medizinische Bundestaskforce aufgebaut werden, um auf eine Großzahl an Verletzten vorbereitet zu sein. In der Nina-Warn-App sollen außerdem alle öffentlichen Zufluchtsorte wie Bunker, Tunnel oder Tiefgaragen angezeigt werden.
3: Deutschland wird seine Klimaziele bis 2030 wohl deutlich verfehlen. Auch für das kommende Jahrzehnt sieht es nicht gut aus, zeigt der neue Bericht des Expertenrats für Klimafragen. Daran wird auch das kürzlich beschlossene Klimaschutzprogramm nichts ändern. Die Experten halten es für ungenügend. Wer in Sachsen Vollzeit arbeitet, hat im letzten Jahr im Schnitt knapp 53.600 Euro brutto verdient, inklusive Urlaubs- und Weihnachtsgeld. Das waren fast 4,5% mehr als ein Jahr zuvor. Der Verdienst hängt auch von der Größe des Arbeitgebers, Alter und Betriebszugehörigkeit ab. 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
1: Der RSA-Verkehrsreport. A9 Halle-Leipzig Richtung Nürnberg zwischen dem Hermsdorfer Kreuz und Lederhose. 6 Kilometer Stau im Moment im Bereich der Baustelle. Da braucht er ungefähr 20 Minuten länger. In Leipzig staut sich's an der Kreuzung Hans-Weigel-Straße-Paunsdorfer Allee, weil da die Ampel ausgefallen ist. Dann Vorsicht auf der A4 Chemnitz Richtung Dresden, Höhe Hainichen, Reifenteile auf der Straße. Dann A4 Chemnitz Richtung Erfurt zwischen dem Hermsdorfer Kreuz und Stadt Roda hat es einen Unfall gegeben. A9 Halle-Leipzig Richtung Nürnberg. Zwischen Triptis und Dittersdorf, da liegt ein Spanngurt auf der Straße. Und in Gera, da ist die Siemensstraße zwischen der Berliner Straße und der Tinzer Straße nach einem Unfall gesperrt. Blitze habt ihr gesehen. Chaplin, B107 Allenburger Straße, dort in beide Richtungen. In Leipzig stehen sie, Kommandant Prendel Allee Richtung Prager Straße in der 30er Zone. In Zwickau, Kolumbusstraße Richtung Pöhlauer Straße in der 30er Zone. Und dann auf der B172a, kurz vor dem Abzweig nach Graupa, wenn ihr Richtung Wünschendorf fahrt. Staus und Blitzer. Meldet ihr uns das Ganze kostenlos unter 0800 0815 200. Gute Fahrt! Das Wetter im Freistaat. Ja, die Eisheiligen sind vorbei. Jetzt wird's warm. Bis 22 Grad kriegen wir heute. Es ist größtenteils sonnig. Ab und zu ziehen mal ein paar Wolken durch. Nur im Südwesten von Sachsen, da kann's heute noch mal vereinzelt einen Schauer geben.
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1: Hallo zusammen. Der Erzgebirgskrimi sucht Komparsen. Was ihr dabei tun müsst und wie ihr dabei sein könnt. Gleich 10 nach 11. Und das große Comeback von Tina Turner 1984. Habe ich jetzt für euch. Ja, in den 60ern bekannt geworden, zusammen mit ihrem damaligen Mann Ike. Hat es dann mit der Solokarriere nach der Trennung erstmal nicht ganz so gut geklappt. Zum Glück kam 1984 der Song What's Love Got to Do with It. Und für Tina Turner ging es wieder steil nach oben. Und den Comeback-Song, den hören wir jetzt hier bei RSA. Ich bin Turi, kommt gut durch den Montag.

Da rollt's ganz entspannt durch den Montagmittag auf dem Weg zum nächsten Liefertermin mit einem Kulthit von Ronan Keating hier bei RSA. Ihr wollt mal Fernsehluft schnuppern, dann habt ihr jetzt die Chance dazu als Komparse beim Erzgebirgskrimi. Die Folgen 17 und 18 werden ab Mittwoch gedreht und dafür werden Leute aus der Region gesucht, die dann halt im Hintergrund rumstehen oder rumsitzen und vielleicht auch mal einen Satz sagen dürfen. Die Dreharbeiten, die dauern bis zum 20. Juli, also in diesem Zeitraum solltet ihr also Zeit haben. Und gesucht werden Menschen aus den Regionen Hohenstein-Ernsttal, Hartenstein-Mai-Zwickau und Stolberg. Bewerben als Komparse beim Erzgebirgskrimi, das geht online über einen Facebook-Link. Letztes Jahr wurden nämlich auch so schon mal Komparsen gesucht und da haben sich über 250 Leute angemeldet. Jetzt kommt ihr bei uns. Der Whisky-Song Rebel Yell. Ja, so hieß eine Whisky-Sorte, die sich Billy Idol mit Mick, Keith und Ronnie hinter der Bühne hinter die Binde gekippt hat. Also, ne, von den Rolling Stones. Inspiration für Songtitel findet man halt überall, ne? RSA rockt mit euch durch den ersten Arbeitstag in der neuen Woche.

Karibik-Feeling mit Steel Drum von Earth on Fire bei RSA. Ja, passend zu den Sonnenmomenten, die es heute immer mal wieder gibt. Nach dem 6,99 € Ticket für Last-Minute-Reisende kommt das 99-Euro-Familienticket von der Deutschen Bahn. Und zwar ist das ein besonderes Angebot für die Sommerferien, für den Zeitraum Mitte Juni bis Mitte September. Das gilt für Hin- und Rückfahrt und für bis zu 5 Personen, maximal 2 Erwachsene ab 15 Jahren, Sitzplatzreservierung inklusive. Also auch so für einen Ausflug mit den Enkelkindern geeignet und bietet sich natürlich vor allem für längere Strecken an, die sonst auch mal richtig teuer werden könnten. Oft als Liebeslied missinterpretiert, Every Breath You Take von The Police. Es klingt aber auch wirklich nach einem ganz romantischen Liebeslied. Und damit geht's jetzt zum Kopierer oder zur Kaffeemaschine mit RSA am Montagmittag.

0: SA. Bei der Arbeit intensive Gerüche, ein Schutzgitter oder ein Ultraschallgerät. Was hilft wirklich, damit der Marder im Motorraum nicht Breakdance tanzt? Das checken wir gleich. 10 vor 12. Außerdem einer der wenigen Songs von Eurythmics, bei dem nicht Annie Lennox und David Stewart die Hauptarbeit beim Songschreiben übernommen haben, sondern Patrick Seymour, der Keyboarder der Band. When Tomorrow Comes. Johnny Logan habe ich gleich mit dabei und die musikalische Erinnerung daran, nochmal nach der Post zu gucken. Von Secret Service. Das ist mehr Musik aus den 80ern hier bei RSA.
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0: Kurz vor 11:30 haben wir es jetzt. Ihr hört RSA am Montagmittag.
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10: Eine Minute vor 11:30 ist es, der RSA-Verkehrsreport. Es staut sich auf der A9 Halle-Leipzig Richtung Nürnberg zwischen dem Hermsdorfer Kreuz und Lederhose. 7 Kilometer Stau im Moment im Baustellenbereich. Da dauert es 45 Minuten länger. In Leipzig Stau an der Kreuzung Hans-Weigel-Straße, Paunsdorfer Allee. Da ist die Ampel ausgefallen. Dann A4, Chemnitz Richtung Erfurt zwischen Hermsdorfer Kreuz und Stadtrode hat es einen Unfall gegeben. Fahrt da vorsichtig. A9 Halle-Leipzig Richtung Nürnberg zwischen Triptis und Dittersdorf. Da liegt ein Spanngurt auf der Straße. Dann in Bärenstein, da ist die Gartenstraße Höhe Steinweg nach einem Unfall in beide Richtungen gesperrt. Und Blitzer habt ihr gesehen auf der B107 Eilenburger Straße in Schäblin in beide Richtungen. Dann stehen sie in Leipzig, Kommandant Prendel Allee Richtung Prager Straße in der 30er Zone. In Zwickau, Kolumbstraße Richtung Pölauer Straße in der 30er Zone. Danke dir, Melanie, fürs Bescheid sagen. Und auf der B172A wird geblitzt, kurz vor dem Abzweig nach Graupa, wenn ihr Richtung Wünschendorf fahrt. Habt ihr sonst noch irgendwo einen Stau oder einen Blitzer gesehen? Dann meldet es uns rein, kostenlos unter 0800 0815 200. Gute Fahrt!
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10: Das Wetter im Freistaat, da guckt fast überall die Sonne raus. Ab und zu ziehen ein paar Wolken durch. Und mild ist es heute bei bis zu 22 Grad. Gegen Nachmittagabend kann es im Südwesten von Sachsen mal vereinzelt Schauer geben. Morgen dann auch wieder ein Mix aus Sonne und Wolken. Gegen Abend auch da wieder Schauer möglich. Es bleibt weiter mild. Morgen kriegen wir bis 21 Grad.
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Der schiebt uns Richtung Mittagspause, RSA bei der Arbeit. Habt ihr am Wochenende mal geschaut, ob ihr noch alte Fotos habt? Aus den 80ern. Also wenn ihr welche gefunden habt, ne, dann schickt sie uns. Bei uns bekommen eure geheimen Schätze die Plattform, die sie verdienen, auf unseren Social-Media-Kanälen. Wir suchen Fotos von eurer Stadt oder von eurem Dorf aus den 80ern. Conny aus Neukieritzsch, die hat uns auch schon ein Bild geschickt vom HO in Johann-Georgen-Stadt aus den 80ern. Guckt ihr euch an auf unserem Instagram-Kanal. Und wenn ihr auch so tolle Bilder habt, ladet sie hoch auf unserer Website rsasachsen.de. Gerne mit Ort, Jahr und kurzen Info, was drauf zu sehen ist. 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

0: Da wird durch die Werkshalle gehopst. Oder zumindest ist der Schritt ein bisschen lockerer mit Secret Service im Ohr. RSA bei der Arbeit für euch. Ja, eng, kuschelig und warm. So haben es Marder gern. Deshalb kriechen sie auch so gern in den Motorraum von unserem Auto. Aber wenn da halt vorher schon mal ein anderer Marder drin war, dann wird wie wild um sich gebissen und dabei werden eben auch Kabel oder Schläuche zerstört. Und deshalb wollen wir die natürlich gar nicht erst in der Nähe von unserem Auto haben. Michael Schneider ist der Obermeister von der Kfz-Innung Sachsen-West-Chemnitz. Michael, was können wir denn tun, um Marder von unseren Autos fernzuhalten? Ich sag mal jetzt hier Stichwort Hausmittel.
1: Also ich sag mal so, die Hausmittel, Klostein, Hunderhaarbüschel oder sowas, die Frage kann man kurz beantworten. Nein, sie helfen leider nicht. Was wirklich effektiv hilft, ist eine Kombination aus diesen Ultraschall- und Hochvoltsystemen. Das Hochvoltsystem verhindert eben, dass der Marder überhaupt in das Auto rein kann. Und wenn das so eingebaut ist, dass diese, ich sag mal, dem Weidezaun ähnlichen Bauteile so im Auto verbaut sind, dass es an den Stellen ist, wo der in das Auto einsteigen kann, dann geht er nicht rein und dann ist der Marderschaden effektiv verhindert.
0: Ultraschall und Elektroschocks. Also es klingt sehr brachial, aber das hilft. Sie haben aus einer Kirche ein Aufnahmestudio gemacht, Dave Stewart und Annie Lennox. Und bis heute werden in den Church Studios Songs aufgenommen. Zum Beispiel auch von Coldplay, Madonna oder Adele. Aber natürlich auch einige der größten Hits von Eurythmics wurden da aufgenommen. Und einen davon hören wir jetzt hier bei RSA, When Tomorrow Comes.

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1: Um 12 Uhr, ich bin Silas Quiring. Der Tigerausbruch in Schkeuditz befeuert die Debatte über die private Haltung von Wildtieren. Kritik kommt von Tierschützern und auch aus der Lokalpolitik. Der Schkeuditzer Bürgermeister Bergner und auch der Dölziger Ortsvorsteher Druskart wollen, dass das Gehege einer ehemaligen Dompteurin mit mehreren Raubkatzen verschwindet. Ein Tiger war gestern daraus ausgebrochen. Dabei hatte er einen Menschen verletzt. Das Tier wurde schließlich von der Polizei erschossen. Wer in Sachsen Vollzeit arbeitet, hat im letzten Jahr im Schnitt knapp 53.600 Euro brutto verdient, inklusive Urlaubs- und Weihnachtsgeld. Das waren fast 4,5% mehr als im Jahr zuvor. Mehr von Daniel Bornberg.
2: Wie viel am Ende auf dem Konto landet, hängt aber stark vom Job ab. In kleinen Firmen mit unter 10 Leuten gibt's im Schnitt knapp 43.000 Euro. In Unternehmen mit bis zu 100 Beschäftigten dagegen mehr als 48.000. In richtig großen noch deutlich mehr. Auch ein

0: 40 bezahlt und vom Alter ist der Verdienst ebenfalls abhängig. Wer älter ist und schon lange beim gleichen Arbeitgeber, verdient meist deutlich besser.
1: Der Expertenrat für Klimafragen kritisiert die Bundesregierung. Stand jetzt verfehlt Deutschland seine Klimaziele für 2030 deutlich. Im Moment läuft es vor allem in den Bereichen Verkehr und Gebäude schlecht, so die Experten. Auch für das kommende Jahrzehnt sieht es nicht wirklich besser aus. Zum ersten Mal seit Jahren sind in Deutschland wieder weniger Fleischersatzprodukte hergestellt worden. Im vergangenen Jahr wurden laut Statistischem Bundesamt knapp 125.000 Tonnen an beispielsweise Tofu, Wurst oder Veggie-Burger produziert. Das sind 1,2% weniger als im Jahr davor. 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
2: Eine Minute nach um 12 ist es der RSA-Verkehrsreport. Es staut sich auf der A9 Halle-Leipzig Richtung Nürnberg zwischen dem Hermsdorfer Kreuz und Lederhose 7 Kilometer im Bereich der Baustelle. Da braucht ihr ungefähr eine halbe Stunde länger. Stau auch in Leipzig an der Kreuzung Hans-Weigel-Straße, Paunsdorfer Allee. Da ist die Ampelanlage außer Betrieb. Dann Vorsicht A4 Dresden Richtung Chemnitz zwischen Chemnitz Ost und Chemnitz Mitte. Da liegt ein Plastikteil auf der Straße. Außerdem Gegenstände auf der A9 Halle Leipzig Richtung Nürnberg zwischen Dreußig und Eisenberg. Vorsicht auch auf der A72 Plauen Richtung Zwickau zwischen Reichenbach und Zwickau West. Da liegt eine Schaufel auf der Straße. Und in Bärenstein, da ist die Gartenstraße Höhe Steinweg nach einem Unfall in beide Richtungen gesperrt. Blitze habt ihr gesehen in Dresden, Mengsstraße in der 30er-Zone in beide Richtungen. Dann in Leipzig, Kommandant-Prendel-Allee Richtung Pragerstraße in der 30er-Zone. Danke dir, Rolf, fürs Bescheid sagen. In Zwickau stehen sie, Kolombstraße Richtung Pöhlauer Straße in der 30er-Zone. Und auf der B172a wird auch noch geblitzt, kurz vor dem Abzweig nach Graupa, wenn ihr Richtung Wünschendorf unterwegs seid. Habt ihr sonst noch einen Stau oder einen Blitzer gesehen? Dann meldet uns rein, kostenlos unter 0800 0815 200. Gute Fahrt! Das Wetter im Freistaat, richtig schön für den Start in die neue Woche. Blauer Himmel, Sonnenschein, ab und zu ein paar Wolken, die durchziehen. Im Laufe des Nachmittags kann es vereinzelt ein bisschen regnen, aber nur so im Südwesten von Sachsen. Ansonsten ist es trocken und mild, bis 22 Grad heute.
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2: Hallo zusammen. Egal ob E-Bike, Rennrad oder Mountainbike, nächste Woche Sonntag geht's zusammen aufs Rad bei der RSA Radtour. Ihr sichert euch die Startplätze. Welche Räder ihr dabei so unterm Hintern habt, das checken wir gleich. 10:50 und jetzt gibt's hier den ersten Song aus dem ersten und auch einzigen Soloalbum von Freddie Mercury, I Was Born to Love You, hier bei RSA. Ich bin Turi und ich wünsche euch einen schönen Montag.

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Von Hawaii zu euch ins Autoradio bei RSA. Girlywood ist dieses Jahr bei den Filmfestspielen in Cannes vertreten. Girlitz, ja, also ist in Hollywood schon lange ein Begriff. Bei uns wurden Filme wie Inglourious Basterds oder Der Vorleser gedreht. Und deshalb auch Girlywood, also eine Mischung aus Girlitz und Hollywood. Letztes Jahr im Herbst wurde der Film Vaterland dort gedreht. Und der ist jetzt im Wettbewerb um eine Goldene Palme in Cannes. Die Filmfestspiele in Cannes, die laufen noch bis zum Sonntag. Wir drücken auf jeden Fall ganz fest die Daumen für Girlywood. Jetzt hier bei uns die Pet Shop Boys bei RSA mit Heart. Geschrieben haben sie den Song eigentlich für Madonna, aber ja, je länger sie an diesem Song gearbeitet haben, desto besser hat er ihnen gefallen. Und am Ende haben sie Madonna das Lied nie vorgestellt, sondern haben es einfach selber veröffentlicht.

0: Am Wochenende hat Dara aus Bulgarien den Eurovision Song Contest gewonnen und 1974, ja, da waren es ABBA mit Waterloo. RSA hier für euch. 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

0: RSA am Montag. Ihr wärmt euch heute zum Mittagessen ein paar Reste von der Jugendweihe vom Wochenende auf. Lasst es euch schmecken, gleich hier zusammen mit dem doppelten Phil, nämlich Philip Bailey und Phil Collins. Außerdem haben wir alle großen Musikstars der 80er in der nächsten halben Stunde mit dabei. Tina Turner, die Pointer Sisters, Bruce Springsteen, Lionel Richie, Billy Joel, Ray Charles und einen Haufen Jacksons. Ja, die haben nämlich alle bei USA for Africa mitgemacht. Und ihren großen Hit We Are the World, den gibt's hier in der nächsten halben Stunde bei RSA.
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0: Wir haben es jetzt kurz vor 12:30. Ihr hört RSA am Montagmittag.
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0: Eine Minute vor 12:30 ist es, der RSA-Verkehrsreport. Fahrt vorsichtig auf der A4 Chemnitz Richtung Görlitz. Zwischen Dresden-Hellerau und Dresden-Flughafen, da hat es einen Unfall auf der rechten Spur gegeben. Dann A4 Chemnitz Richtung Erfurt, zwischen dem Hermsdorfer Kreuz und Stadtroda, auch dort Vorsicht, ein Unfall. Und auf der A17 Prag Richtung Dresden, zwischen Pirna und Dresden-Prohlis, da liegen mehrere Müllsäcke auf der Straße. Geblitzt wird in Dresden, Mengsstraße, in der 30er-Zone in beide Richtungen. In Leipzig, Kommandant-Brennel-Allee Richtung Prager Straße in der 30er-Zone. In Zwickau, Kolumbsstraße Richtung Pöhlauer Straße in der 30er-Zone. Und auf der B172a, kurz vor dem Abzweig nach Graupa, steht auch noch ein Blitzer Richtung Wünschendorf. Habt ihr sonst noch irgendwo einen Stau oder einen Blitzer gesehen? Meldet uns rein, kostenlos unter 0800 0815 200. Wir geben das Ganze für euch an alle anderen weiter. Gute Fahrt!
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0: Das Wetter im Freistaat. Es ist mild heute und auch die nächsten Tage. Heute bis 22 Grad. Die nächsten Tage dann so um die 21 Grad, also ein Grad weniger. Es ist auch größtenteils sonnig. Ab und zu ziehen ein paar Wolken durch und gegen Nachmittag, Abend kann es vereinzelt auch mal Regen geben. Heute betrifft es so den Südwesten von Sachsen. Morgen und die nächsten Tage kann es dann aber auch wirklich den ganzen Freistaat treffen.
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House von Robert Miles bei RSA, während ihr gerade das benutzte Geschirr in die Spülmaschine stellt. 29 Tore an einem Spieltag. Ja, Fußball gucken hat gestern Nachmittag richtig Laune gemacht und es ging ja auch um einiges. Der letzte Spieltag in der zweiten Fußball-Bundesliga. Wer steigt auf? Wer steigt ab? Und es gibt einen Überraschungsaufsteiger, die SV Elversberg aus dem Saarland, die kleinste Stadt mit den wenigsten Einwohnern, die es jemals in die erste Liga geschafft hat. Knapp 13.000 Einwohner hat die Gemeinde Spiesen-Elversberg nur. Momentan bauen die auch noch ihr Stadion um. Wenn das fertig ist, dann passen da 15.000 Leute rein. Also mehr als die komplette Gemeinde Einwohner hat. Für Dynamo Dresden, da wurde es gestern auch noch mal ein bisschen spannend. Die hätten noch auf dem Relegationsplatz rutschen können, haben aber mit ihrem 2:1-Sieg gegen Holstein Kiel den Klassenerhalt festgemauert. Und Lok Leipzig beendet die Saison als Regionalligameister und muss jetzt nochmal gegen die Würzburger Kickers um den Aufstieg in die dritte Liga kämpfen. Das Hinspiel ist nächste Woche Donnerstag in Leipzig. Jetzt United Support of Artists. Dafür steht nämlich das USA in USA for Africa. Ein Song gegen den Hunger, We Are the World, hier bei RSA.

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0: wird auf dem Lenkrad mitgetrommelt bei RSA. Ja, warum knabbern Marder eigentlich Kabel oder Schläuche bei uns im Auto an? Gerade sind sie ja wieder sehr aktiv, weil sie Junge haben. Und deshalb haben wir uns mal Rat in Sachen Marderfragen geholt von Michael Schneider, Obermeister der Kfz-Innung Sachsen-West-Chemnitz. Warum und welchen Schaden richten denn Marder bei uns im Auto an?
1: Ja, wenn jetzt ein Marder drin war, ich nenne ihn immer gern den Zuhause-Marder, dann tut der eigentlich dem Auto nichts. Also der fühlt sich in dem Auto wohl, der sitzt da und bringt vielleicht mal einen Knochen mit rein und nagt da dran. Aber wenn man dann irgendwo anders war und ein anderer Marder hat dort seine Geruchsspuren hinterlassen, dann ist der Zuhause-Marder sehr aktiv oder eben auch der andere Marder, der dann den Zuhause-Marder bekämpft und fängt dann eben an, Dinge anzunagen, die er nagen kann. Also Gummiteile, Dämmmatten und frisst eben auch im schlimmsten Fall Kabel oder Schläuche an.
0: Wenn ich jetzt mitgekriegt habe, dass ein Marder in meinem Auto war, muss ich dann in die Werkstatt?
1: Also wenn jetzt ein Marder drin war, also wenn man wirklich große Spuren gesehen hat oder vielleicht auch wirklich was Angefressenes gesehen hat, sollte man in jedem Fall in die Werkstatt mal fahren, weil es ist auf alle Fälle erforderlich, dort mal eine professionelle Motorreinigung zu machen. Der Mardergeruch muss raus, ansonsten geht es immer weiter.
0: Was wir tun können, um Marder von unserem Auto wirklich wirksam fernzuhalten, das checken wir in der knappen Stunde hier bei RSA.

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8: Um 13 Uhr, ich bin Silas Quiring. Nach dem Tod eines Tigers bei Leipzig fordern Politiker Konsequenzen. Die Tiger müssen weg, sagt der Schkeuditzer Bürgermeister Reik Bergner. Im Ortsteil Dölzig war gestern ein Tiger aus dem privaten Gehege einer ehemaligen Dompteurin ausgebrochen. Dabei hatte er einen Menschen verletzt. Das Tier wurde in einer Kleingartenanlage von der Polizei erschossen. In dem Gehege leben noch weitere Tiger. Tierschützer kritisieren die Haltung seit Jahren. Auch in Sachsen geht die Steuererklärung künftig deutlich einfacher, zumindest für Alleinstehende ohne Kinder und Rentner ohne Zusatzeinkünfte. Für diese Gruppen stellt das Finanzamt die Daten in die Elster Plus App. Dort können sie geprüft und mit einem Klick abgeschickt werden. Dirk Mohr vom Steuerzahlerbund weist Nutzer aber darauf hin.
9: Die sonstigen Angaben, wie außergewöhnliche Belastungen, Krankheitskosten, Sonderausgaben, Werbungskosten, die sind nicht enthalten. Er müsste dann über diese App oder über elster.de die Erklärung bearbeiten und weitere Ausgaben, weitere Angaben hinzufügen.

0: Weltweit sind letztes Jahr so viele Menschen hingerichtet worden wie seit Jahrzehnten nicht mehr. Amnesty International hat 2700 Hinrichtungen dokumentiert, allerdings fehlen da die Zahlen aus China. Und das Land vollstreckt der Menschenrechtsorganisation zufolge mit Abstand die meisten Todesstrafen. Bei der Eishockey-WM muss Deutschland heute gegen Gastgeber und Vize-Weltmeister Schweiz ran. Nach bislang 2 Niederlagen steht Deutschland unter Druck. Übermorgen geht es gegen Titelverteidiger USA. Es droht das Vorrunden aus. 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
1: Eine Minute nach 1 ist es der RSA-Verkehrsreport. A4 Chemnitz Richtung Görlitz zwischen Dresden-Hellerau und Dresden-Flughafen. Da hat es einen Unfall auf der rechten Spur gegeben. Fahrt da vorsichtig. Und Vorsicht auch in der Gegenrichtung A4 Chemnitz Richtung Erfurt zwischen Hermsdorfer Kreuz und Stadtroda. Auch dort ein Unfall. A14 Leipzig Richtung Nossen zwischen dem Rastplatz Hansensholz Süd und Nossen Nord. Da liegt eine Metallplatte auf der Straße. Und immer noch Vorsicht auf der A17 Prag Richtung Dresden zwischen Pirna und Dresden-Prohlis. Mehrere Müllsäcke auf der Straße. Blitze habt ihr gesehen. In Dresden, Mengsstraße in der 30er-Zone in beide Richtungen. In Leipzig, Kommandant Prendelallee Richtung Prager Straße in der 30er-Zone. Dann stehen sie in Zwickau, Kolomsstraße Richtung Pöhlauer Straße. Dort auch in der 30er-Zone und auf der B172A kurz vor dem Abzweig nach Graupar wird geblitzt Richtung Wünschendorf. Staus und Blitzer meldet ihr uns kostenlos unter 0800 0815 200. Gute Fahrt. Das Wetter im Freistaat. Es ist mild und sonnig. Bis 22 Grad heute. Im Laufe des Tages ziehen immer mal ein paar Wolken durch. Aber nur im Südwesten von Sachsen. Da kann es vereinzelt mal am Nachmittag Schauer geben.
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1: Hallo zusammen. Für 99 Euro geht's dieses Jahr in den Urlaub und auch wieder zurück, und zwar mit der Deutschen Bahn. Für wen sich das neue Familienticket lohnt, gleich 2:10. Und jetzt hier bei uns die Deutschen Depeche Mode bei RSA Camouflage mit Love is a Shield. Ich bin Turi, kommt gut durch den Montag.

Königin der neuen deutschen Welle, Nena bei RSA. Und Nena kommt dieses Jahr für ein Konzert in die Oberlausitz am 4. Juli in den Messepark nach Löbau. Unter freiem Himmel gibt es dann alle Hits von Irgendwie, Irgendwo, Irgendwann bis 99 Luftballons. Nena live am 4. Juli im Messepark Löbau. Tickets gibt's im Vorverkauf. Und jetzt schrauben wir hier die Stimmen in ungeahnte Höhen mit The Catch bei RSA 25 Years.

Ja, da wollen wir doch direkt rausgehen, eine Runde im Sonnenschein spazieren. Aber erstmal noch Arbeit, ne? RSA hier für euch. Nach dem 6,99-Euro-Ticket für Last-Minute-Reisende kommt jetzt im Sommer das 99-Euro-Familienticket von der Deutschen Bahn. Das ist ein besonderes Angebot für die Sommerferien. Gilt im Zeitraum von Mitte Juni bis Mitte September für Hin- und Rückfahrt zum Urlaubsort und für bis zu 5 Personen, maximal 2 Erwachsene ab 15 Jahren. Sitzplatzreservierung inklusive. Also auch für einen Ausflug mit den Enkelkindern geeignet und bietet sich natürlich vor allem für längere Strecken an, die sonst auch mal richtig teuer werden können. Eigentlich gedacht als Ballade, aber rausgebracht als tanzbarer Synthie-Dance-Hit. Und der Erfolg zeigt, das war die richtige Entscheidung von Alphaville. Dance with me jetzt hier bei RSA.

0: RSA bei der Arbeit, bei der Hunderunde heute Morgen, da habt ihr es wieder gehört. Dieses komische hohe Fiepen von so einem Marderschreckgerät. Ob das die Marder wirklich vom Auto abhält, das checken wir mit dem Experten um 10 vor 2. Dreimal musste Barry Gibb von den Bee Gees bei Dionne Warwick anfragen, ob sie denn nicht bitte Heartbreaker aufnehmen will. Nach dem dritten Mal hat sie sich dann breitschlagen lassen. Das Ergebnis in der nächsten halben Stunde hier bei RSA. Außerdem habe ich das Electric Light Orchestra mit dabei und Fancy. Und los geht's direkt nach Wetter und Verkehr. Erstmal mit mehr Musik aus den 80ern von Survivor, Burning Heart.
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0: Eine Minute vor 2:30 ist es, der RSA-Verkehrsreport. Vorsicht auf der A4 Chemnitz Richtung Dresden zwischen dem Dreieck Dresden-West und Dresden-Altstadt. Da liegt ein LKW-Rad auf der Straße. A9 Halle-Leipzig Richtung Nürnberg zwischen Bad Lobenstein und Bad Steben. Da ein Auto auf der rechten Spur liegen geblieben. A14 Nossen Richtung Leipzig zwischen Nossen-Nord und Döbeln-Ost. Da liegen Gegenstände auf der Straße. Und auf der A72 Plauen Richtung Zwickau zwischen Reichen und dem Rastplatz Waldkirchen. Da ist ein Auto auf der rechten Spur liegen geblieben. Blitzer habt ihr gesehen. In Dresden, Mengsstraße, dort in der 30er-Zone in beide Richtungen. In Zwickau, Kollomstraße Richtung Pölauer Straße in der 30er-Zone. In Schmölln stehen sie, Putzgau in der Zittauer Straße. Danke dir, Maria, fürs Bescheid sagen. Und auf der B172a wird geblitzt, kurz vor dem Abzweig nach Graupa, wenn ihr Richtung Wünschendorf unterwegs seid. Staus und Blitzer meldet ihr uns kostenlos unter 0800 0815 200. Wir geben das Ganze für euch an alle anderen weiter. Gute Fahrt! Das Wetter im Freistaat. Blauer Himmel, ab und zu ein paar Wolken, die durchziehen. Und mild ist es heute auch bei bis zu 22 Grad. Im Laufe des Nachmittags können gerade so im Südwesten von Sachsen die Wolken ein bisschen dicker werden. Da kann es auch mal regnen. Morgen dann ein Mix aus Sonne und Wolken, so wie heute gegen Abend öfter mal Schauer möglich. Überall bei uns in Sachsen. Es bleibt weiter mild. Morgen kriegen wir bis 21 Grad.
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USA bei der Arbeit mit Paul McCartney. Nächste Woche Freitag, da gibt's neue Musik von Paul McCartney. Es kommt ein komplett neues Album raus. The Boys of Dungeon Lane wird das Album heißen. 14 Songs sind drauf. Und die erste Single, da können wir auch direkt schon mal reinhören.

auf jeden Fall nach Gänsehaut. Und auf dem Album, da wird es auch das erste Duett von Paul McCartney und Ringo Starr seit den Beatles geben. Am 29. Mai kommt The Boys of Dungeon Lane raus. So, aber die Gänsehaut, die schütteln wir jetzt ab und wir schmeißen den Disco Fox Party-Modus an. Mit Fancy hier bei RSA.

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0: Es wird geschweißt, gehämmert und gespachtelt auf den Baustellen bei uns im Freistaat. RSA bei der Arbeit begleitet euch, kommt gut durch den ersten Arbeitstag der Woche. Eng, kuschelig und warm. So haben es Marder gern und deshalb kriechen die auch so gern in den Motorraum von unserem Auto. Aber wenn da vorher schon mal ein anderer Marder drin war, ja, dann wird wie wild um sich gebissen und dabei werden halt eben auch Kabel oder Schläuche zerstört. Und deshalb wollen wir natürlich gar nicht erst, dass der Marder in der Nähe von unser Auto kommt. Michael Schneider ist der Obermeister von der Kfz-Innung Sachsen-West-Chemnitz. Micha, sag mal, was können wir denn tun, um so einen Marder von unserem Auto fernzuhalten? Ich sag mal hier Stichwort Hausmittel.
1: Also ich sag mal so, die Hausmittel, Klostein, Hundehaarbüschel oder sowas, die Frage kann man kurz beantworten. Nein, sie helfen leider nicht. Was wirklich effektiv hilft, ist eine Kombination aus diesen Ultraschall- und Hochvoltsystemen. Das Hochvoltsystem verhindert eben, dass der Marder überhaupt in das Auto rein kann. Und wenn das so eingebaut ist, dass diese, ich sag mal, dem Weidezaun ähnlichen Bauteile so im Auto verbaut sind, dass es an den Stellen ist, wo der in das Auto einsteigen kann, dann geht er nicht rein und dann ist der Marderschaden effektiv verhindert.
0: Okay, also Ultraschall und Elektroschocks. Gut, klingt jetzt etwas brachial, aber wenn es hilft, dann hilft's halt. Jetzt hier bei uns Heartbreaker von Dionne Warwick. Geschrieben und produziert wurde der Song von den Bee Gees. Und die singen sogar im Hintergrund im Refrain mit. Hört mal genau hin. Jetzt bei RSA.

0: Mit RSA geht's Richtung Montagfeierabend. Gleich rocken wir zusammen mit Smokey. Nick Kershaw und Cece Catch habe ich mit dabei und einen Kulthit von Britney Spears. Hit me baby one more time. Und da gab es eine kleine Verwechslung bei den Songschreibern. Die waren nämlich aus Schweden und die dachten, dieses Hit me heißt so viel wie ruf mich an. Im Englischen heißt nämlich Hit me up on the phone, heißt ruf mich an. Ja, und die dachten halt, dass dieses Hit me die Kurzform davon wäre. Rum wie dumm hat ja trotzdem gut funktioniert und ist ein Kulthit in den 90ern geworden. Und den hören wir hier in der nächsten halben Stunde bei RSA.
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10: Um 14 Uhr. Ich bin André Glatzel. Kinder und Jugendliche sollen sich beim Training in allen sächsischen Sportvereinen respektiert und sicher fühlen. Aus diesem Grund startet der Landessportbund das neue Projekt Sicher im Sport. Ziel ist es, den Kinder- und Jugendschutz weiterzuentwickeln. Gemeinsam mit Vereinen und Verbänden wird ein landesweites Bündnis aufgebaut. Wer sich anschließen will, muss bestimmte Kriterien erfüllen. Hannes Günther vom Landessportbund.
11: Das sind zum Beispiel, dass sie Ansprechpersonen im eigenen Verein haben sollen, dass sie sich klar zum Thema Kinderschutz positioniert haben oder dass sie auch Verhaltensregeln im Umgang mit Kindern und Jugendlichen haben.
10: Nach dem Tod eines Tigers bei Leipzig fordern Politiker Konsequenzen. Die Tiger müssen weg, sagt der Schkeuditzer Oberbürgermeister Bergner. Im Ortsteil Dölzig war ein Tiger aus dem privaten Gehege einer ehemaligen Dompteurin ausgebrochen. Dabei hatte er einen Helfer verletzt. Das Tier wurde von der Polizei erschossen. Deutschland wird seine Klimaziele bis 2030 wohl deutlich verfehlen. Auch für das kommende Jahrzehnt sieht es nicht gut aus. Das geht aus dem neuen Bericht des Expertenrats für Klimafragen hervor. Daran wird auch das kürzlich von Schwarz-Rot beschlossene Klimaschutzprogramm nichts ändern. Die Experten halten es für ungenügend. Wirtschaftsministerin Reiche macht Druck auf Finanzminister Klingbeil in Sachen Stromsteuersenkung. Sie sagte der Rheinischen Post, die müsse kommen, sobald im Haushalt Spielräume dafür da seien. Außerdem hat sie angedeutet, dass der Tankrabatt über die Sommerferien hinaus verlängert werden könnte. Das ist mal eine echte Generalprobe. Vor dem Start der neuen Bundesliga-Saison testet RB Leipzig gegen die Bayern. Das Spiel steigt am 15. August in München. Neben der Partie gegen die Bayern stehen bereits zwei weitere Testspiele für die Saisonvorbereitung fest, gegen Ingolstadt und Verl. 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
0: Eine Minute nach um zwei der RSA-Verkehrsreport. Fahrt vorsichtig auf der A4 Dresden Richtung Chemnitz zwischen Wilsdruff und dem Dreieck Nossen. Da

0: hat es einen Unfall auf der linken Spur gegeben. A9 Halle-Leipzig Richtung Nürnberg. Zwischen Bad Lobenstein und Bad Steben, da ist ein Auto auf der rechten Spur liegen geblieben. Dann ist im Kreis Sächsische Schweiz-Osterzgebirge die Straße zwischen Goppeln und Dresden nach einem Unfall gesperrt. Und im Vogtlandkreis ist die Straße an der Neuen Welt Höhe der B92 Oelsnitzer Landstraße nach einem Unfall im Bereich der Kreuzung gesperrt. Geblitzt wird in Dresden Mengsstraße in der 30er-Zone in beide Richtungen, in Zwickau Kolompstraße Richtung Pöhlauer Straße in der 30er-Zone, in Schmölln-Putzgau stehen sie, Zittauer Straße und auf der B172a wird geblitzt, kurz vor dem Abzweig nach Graupa Richtung Wünschendorf. Habt ihr sonst noch irgendwo einen Blitzer gesehen oder es staut sich, dann ruft uns an, kostenlos unter 0800 0815 200. Gute Fahrt! Das Wetter im Freistaat. Es ist sonnig, ab und zu ziehen ein paar Wolken durch, bleibt aber fast überall trocken. Nur im Südwesten von Sachsen, da kann es vereinzelt mal einen Schauer geben. Ansonsten mild heute bei bis zu 22 Grad.
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0: Hallo zusammen. Nächste Woche Sonntag wird geradelt zusammen mit RSA eine Runde um den Zwenkauer See. Und hinterher gibt's auch noch eine kleine Belohnung. Wie die aussieht, gleich 3:10. Jetzt belohnen wir aber erstmal alle, die gerade fleißig am Machen sind, egal ob im Job oder zu Hause, mit 80er-Mucke von Sissy Catch, Strangers by Night hier bei RSA. Ich bin Turi und ich wünsche euch einen schönen Montag.

Mit ganz viel guter Laune fahrt ihr den nächsten Kundentermin an, RSA bei der Arbeit. Ihr wollt gerne mal ein bisschen Fernsehluft schnuppern? Dann habt ihr jetzt die Chance dazu. Als Komparse beim Erzgebirgskrimi. Die Folgen 17 und 18 werden ab Mittwoch im Erzgebirge gedreht und dafür werden auch noch Komparsen gesucht. Also so ein Komparse, der steht oder sitzt so im Hintergrund rum. Vielleicht darf der auch mal so einen Satz sagen. Gesucht werden dazu Menschen aus den Regionen Hohenstein-Ernsthal, Hartenstein bei Zwickau und Stolberg. Und die Dreharbeiten, die dauern insgesamt bis zum 20. Juli. Also in diesem Zeitraum solltet ihr also auch Zeit haben. Bewerben als Komparse beim Erzgebirgskrimi, das geht online über einen Facebook-Link. Und letztes Jahr wurden so auch schon mal Komparsen gesucht und da haben sich über 250 Leute angemeldet. Jetzt das Rätsel, das gar keins ist hier bei RSA. Weil der Song Riddle, also Rätsel heißt, haben die Fans von Nick Kershaw gedacht, ja, es gibt wirklich was zu rätseln. Ist aber Quatsch. Nick Kershaw selbst hat gesagt, der Text ergibt keinen Sinn und schon gar kein Rätsel. Klingt aber trotzdem super.

0: Was für eine Stimme. RSA hier für euch. Die Vorfreude steigt auf den Sonntag nächste Woche.
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0: 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Und hinterher gibt's auch noch was Leckeres zu essen und zu trinken bei karibischem Urlaubsfeeling in der Tiki Bar. Micha ist der Inhaber. Was macht euch denn so besonders?
2: Die Tiki Bar ist eine Konzeptbar im hawaiianischen Tiki-Stil. Euch erwartet hier viel Bambus, viel Palmen. Ihr habt einen direkten Blick aufs Wasser und wir sind sehr weit an Strandnähe dran. Das heißt, dass man hier sozusagen ein perfektes Urlaubsfeeling bekommt. Wir versuchen, eine Atmosphäre aufzubauen wie an der Südsee, sodass wir ja euch ein besonderes Erlebnis geben können.
0: Südsee-Feeling nach dem Fahrradfahren, das klingt doch super.
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0: RSA bei der Arbeit. Wir sitzen im Büro, im Auto oder wir stehen auf der Baustelle. Und in Cannes, da wird gefeiert bei den Filmfestspielen. Da werden ja auch immer Preise verliehen und einer davon könnte dieses Jahr nach Sachsen gehen. Gleich 10,5, 3 mehr dazu. Außerdem habe ich mehr Musik aus den 80ern dabei für den Weg Richtung erster Feierabend der Woche von den Geschwistern Pointer. Ja, die sind auch schon ganz aufgeregt und freuen sich auf den Feierabend. Romantisch wird sie gleich mit Stevie Wonder und die Eurythmics, die schmeißen die Synthies an für Love is a Stranger. Direkt nach Wetter und Verkehr hier bei RSA.
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0: Es ist 1:01:30 der RSA-Verkehrsreport. A4 Dresden Richtung Chemnitz. Zwischen Wilsdruff und dem Dreieck Nossen, da hat es einen Unfall auf der linken Spur gegeben. Fahrt da vorsichtig. Dann Vorsicht auf der A72 Plauen Richtung Zwickau. Zwischen Reichenbach und dem Rastplatz Waldkirchen, da ist ein Auto auf der rechten Spur liegen geblieben. Im Kreis Sächsische Schweiz-Osterzgebirge ist die Straße zwischen Goppeln und Dresden nach einem Unfall gesperrt. Und im Vogtlandkreis die Straße an der Neuen Welt, Höhe B92 Oelsnitzer Landstraße. Dort im Kreuzungsbereich auch nach einem Unfall gesperrt. Blitzer habt ihr gesehen. In Dresden, Mengsstraße in der 30er-Zone in beide Richtungen. In Zwickau, Kolumbstraße Richtung Pöhlauer Straße in der 30er-Zone. Und in Schmölln wird geblitzt. Zittauer Straße. Danke dir, Maria, fürs Bescheidsagen. Staus und Blitzer meldet ihr uns. Das Ganze ist kostenlos unter der 0800 0815 200. Gute Fahrt.
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0: Das Wetter im Freistaat. Bis 22 Grad kriegen wir heute. Es ist größtenteils sonnig. Ab und zu ziehen mal ein paar Wolken durch. Nur im Südwesten, da kann es vereinzelt mal einen Schauer geben. Morgen dann wieder ein Mix aus Sonne und Wolken. Gegen Abend kann es auch häufiger mal regnen. Es bleibt aber weiter mild. Morgen bis 21 Grad.
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Beim Autofahren, da wird die Boygroup Faust Richtung Windschutzscheibe gestreckt. RSA hier am Montagnachmittag. Girlywood ist dieses Jahr bei den Filmfestspielen in Cannes vertreten. Ja, Görlitz ist in Hollywood schon lange ein Begriff. Bei uns, da wurden Filme wie Inglourious Basterds oder Der Vorleser gedreht. Deshalb auch Girlywood, eine Mischung aus Görlitz und Hollywood. Letztes Jahr im Herbst, da wurde der Film Vaterland gedreht und der ist jetzt im Wettbewerb um eine goldene Palme in Cannes mit dabei. Die Filmfestspiele dort, die laufen noch bis zum Sonntag und wir drücken ganz fest die Daumen für Girlywood. Jetzt die Antikriegshymne von Status Quo hier bei RSA. In the Army Now. Kommt gut durch den Montagnachmittag.

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0: Frage direkt an Uwe Heuer. Hast du heute schon gecallt to say I love you, deine Frau?
1: Ich dachte, du hast jetzt diese Episode mit an Bord, wo dieser Flügel, ne, I just called to say I love you, dieser Flügel, ja, den Stevie Wonder damals hatte, den hat sich Frank Farian, der Musikproduzent, so von Boney M., Milli Vanilli und sonst was, hat sich dieses Ding gekrallt und bei sich zu Hause hinstellen lassen.
0: Okay, weißt du, jetzt kommt die Überleitung des Todes. Frank Farian, ja, aus dem Saarland, ja, und aus dem Saarland aufgestiegen von der zweiten Fußball-Bundesliga in die erste Fußball-Bundesliga, der SVE, also SV Elversberg. Und da sind wir beim Thema Fußball. Haha, bam, darüber wollten wir eigentlich reden.
1: Ja, Fußball. Also das war ja nochmal ein Wochenende, das hat es in sich. Ne? Also die Dynamo-Fans sind glücklich, die Auer-Fans eher weniger und so weiter und so fort. Also es gibt eine Menge zu besprechen, aber das machen wir jetzt hier. Also das sprengt einen Rahmen. Aber wir könnten hier zwei Stunden füllen. Ne?
0: Ja, auf jeden Fall. Wir haben also, ja gerade schon mindestens eine halbe Stunde geredet.
1: Schalke zurück in der Bundesliga, die Nation, yay, freut sich. Elversberg, das wird lustig, wenn die dann gegen die Bayern spielen.
0: Ja, total, ja, super. 15.000 Leute, das darf, die Bayern-Fans denken sich auch so. Ja, die drei, die damit fahren dürfen.
1: So, warte, sie müssen ja 15.000 Fans passen in das Stadion von Elversberg.
0: Ja, aber wenn es umgebaut ist. Das ist ja, glaube ich, noch gar nicht fertig. Das, ach so, heißt, okay, das ist ja das Ziel, aber bis jetzt sind es weniger.
1: Hm. Und da musst du richtig nachzählen. Es müssen ja, ja, genau, so und so viel Prozent, ja, ja, für Auswärtsfans, ja,
0: deswegen,
1: da sein.
0: Ne? Fünf Bayern-Fans dürfen mit. Das
1: kannst du nachzählen. Jeden einzelnen persönlich begrüßt. Naja, es wird ein Spaß werden. Apropos Spaß, wir machen heute Nachmittag auch ein bisschen Spaß. Sachsen ist um eine Attraktion reicher. Da ist allerdings Mut gefragt, um was es geht heute gegen 15:40. Also bleibt dran, eine knappe Stunde mehr dazu.
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8: Um 15 Uhr. Ich bin André Glatzel. Der Landessportbund will den Kinder- und Jugendschutz in den sächsischen Vereinen weiterentwickeln. Aus diesem Grund wird das Projekt Sicher im Sport gestartet. Dem Bündnis können sich Vereine und Verbände anschließen, die bestimmte Standards erfüllen. Zu konkreten Maßnahmen sagt Hannes Günther vom Landessportbund:
9: Fortbildung und Weiterbildung für die Trainerinnen und Trainer, aber auch zum Teil zur Schutzkonzeptentwicklung für die Sportvereine gibt es Workshops und Weiterbildung. Und die dann Mitglied im Bündnis sind, die können dann auch noch an weiteren Informationsveranstaltungen und Qualifizierungsmaßnahmen teilnehmen, dass da auch ein reger Austausch zwischen den Vereinen stattfinden kann.
8: Innenminister Dobrindt will massiv in den Zivilschutz investieren. Dabei soll ein 10 Milliarden Euro Sonderprogramm aufgelegt werden. Das Geld soll etwa in Ausrüstung, Personal und Technik des THW fließen. Das entsprechende Gesetz will die Bundesregierung übermorgen beschließen. Der Tigerausbruch in Schkeuditz befeuert die Debatte über die private Haltung von Wildtieren. Kritik kommt von Tierschützern und der Lokalpolitik. Der Schkeuditzer Oberbürgermeister Bergner und auch der Dölziger Ortsvorsteher Druskart wollen, dass das Gehege einer ehemaligen Dompteurin mit mehreren Tigern verschwindet. Wer in Sachsen Vollzeit arbeitet, hat im letzten Jahr im Schnitt knapp 53.600 Euro brutto verdient, inklusive Urlaubs- und Weihnachtsgeld. Das waren fast 4,5% mehr als ein Jahr zuvor. Der Verdienst hängt auch von der Größe des Arbeitgebers, Alter und Betriebszugehörigkeit ab. 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
10: Es ist kurz nach drei. Hier ist der RSA-Verkehrsreport. Ich bin Uwe Heuer. A4 Dresden Richtung Chemnitz. Zwischen Dresden-Hellerau und Dresden-Wildermann. Da liegen Reifenteile auf der Fahrbahn. Dann weiter Richtung Chemnitz zwischen Wilsdruff und Dreiecknossen. Da hat es einen Unfall auf der linken Spur gegeben. Vorsicht in Leipzig, Antonienstraße, Höhe Erich-Zeigner-Allee, ein Unfall. Dankeschön an Carina fürs Durchgeben. Und dann gibt's noch Blitzer auf der A14 Richtung Dreiecknossen zwischen Grimma und Mutschen. In Dresden in der Mengsstraße beidseitig, in Schmölln-Putzkau in der Zittauer Straße. Und dann haben wir noch einen Blitzer. Schieß mal los.
11: Juhu, hier ist der Nadine. Ich wollte euch bloß fix einen Blitzer melden. Und zwar

0: Auf der B95 in Ehrenfriedersdorf an der Bushaltestelle Richtung Chemnitz.
1: Dankeschön dafür. Staus und Blitzer macht's wie die Nadine. Unsere kostenlose Hotline ist für euch da. Es ist die 0800 0815 200 und wir wünschen euch eine gute Fahrt. Das RSA-Wetter für den Freistaat. Heute Nachmittag Sonne und Wolken im Wechsel. 20 Grad bekommen wir maximal. Die kommende Nacht, die bringt uns Tiefstwerte zwischen 10 und 3 Grad. Es bleibt trocken. Morgen ist die Sonne ganz gut dabei. Ein paar Wolken ziehen durch. Einzelne Schauer sind möglich. Und morgen dann bei 16 bis 21 Grad.
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1: So sieht's aus. Der Montagnachmittag ist es kurz nach drei. Ihr seid dabei. Ich find's großartig. Sachsen ist an diesem Wochenende um eine Attraktion reicher geworden. Allerdings nur für Menschen ohne Höhenangst. Also, vielleicht. Also, um was es geht. Wir sprechen drüber. Gegen 15:20. Bis dahin Depeche Mode mit dabei. Wir hören Roxette. Aber vorher ab in die 80er. Zusammen mit Falco. Hier ist der Kommissar.
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entspannten Montagnachmittag. Hier ist RSA. Das sind für euch die Kulthits, die Spaß machen. Wenn wir sagen Kulthits, dann meinen wir das natürlich auch so. Mehr Musik aus den 80ern für euch, jetzt in diesem Fall von Depeche Mode.

Kulthits, die Spaß machen, hört ihr hier bei RSA. Also bei der Nummer müsste ich wirklich schon meinen ganzen Mut zusammennehmen. Am Wochenende ist im Sonnenlandpark in Lichtenau eine neue Attraktion eingeweiht worden, der sogenannte Skywalk. Das ist eine feststehende Brücke, die den Riesenrutschenturm mit der Erlebnispyramide verbindet. 72 Meter lang, gerade mal 1,75 Meter breit. Aber eben halt in 35 Meter Höhe. Also ist nicht jedermanns Sache, ich muss mir das nochmal überlegen, aber ihr seid ja mutig, wenn ihr da gerne mal wieder vorbeischaut. Sonnenlandpark Lichtenau, jetzt mit einem Skywalk. Hier ist RSA mit ganz entspannten Klängen, die uns am Montagnachmittag so ein bisschen träumen lassen. Hier ist Hello.

0: Da geht doch die Arbeit ganz locker von der Hand. OMD hier im Gute-Laune-Nachmittag bei RSA, kurz vor 3:30. Uwe Heuer hier und bei uns gibt's mehr Musik aus den 80ern auf dem Weg in den Montag-Feierabend. Gleich Musik von Europe und The Final Countdown und vorher noch Aktuelles und zwar aus eurer Region. Bleibt schön dran.
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9: Mit Uwe Schimonek. Wer in Sachsen Vollzeit arbeitet, hat im letzten Jahr im Schnitt knapp 53.600 Euro brutto verdient, inklusive Urlaubs- und Weihnachtsgeld. Das waren fast 4,5% mehr als im Jahr zuvor. Daniel Bornberg.
10: Wie viel am Ende auf dem Konto landet, hängt aber stark vom Job ab. In kleinen Firmen mit unter 10 Leuten gibt es im Schnitt knapp 43.000 Euro. In Unternehmen mit bis zu 100 Beschäftigten dagegen mehr als 48.000. In richtig großen noch deutlich mehr. Auch ein Tarifvertrag macht sich bezahlt. Und vom Alter ist der Verdienst ebenfalls abhängig. Wer älter ist und schon lange beim gleichen Arbeitgeber, verdient meist deutlich besser.
9: Bei einem Wohnungsbrand in Zwickau ist niemand verletzt worden. Laut Polizei ist gestern eine Waschmaschine in Brand geraten. Eine Bewohnerin wurde untersucht, hatte aber nichts. Die Wohnung ist nicht mehr bewohnbar. Als Brandursache vermuten die Beamten einen Defekt an der Waschmaschine. In Chemnitz müssen sich Autofahrer ab heute auf eine ganze Reihe neuer Baustellen einstellen. So ist die Bernsdorfer Straße auf Höhe der Pappelstraße bis Oktober komplett dicht. Auch die Beutenbergstraße ist abschnittsweise gesperrt. Andere Straßen werden eingeschränkt, etwa die Zwickauer Straße in Höhe Kopernikusstraße. 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
0: Es ist 3:30, hier ist der RSA-Verkehrsreport. Ich bin Uwe Heuer, A4 Dresden Richtung Chemnitz. Zwischen Dresden-Hellerau und Dresden-Wildermann, da liegen Reifenteile auf der Fahrbahn. Dann A14 Nossen Richtung Leipzig, zwischen Göbel-Nord und Rastplatz Mühlenberg, ebenfalls Reifenteile auf der Fahrbahn. Und Vorsicht in Leipzig, Antonienstraße, Höhe Erich-Zeigner-Allee, da hat es einen Unfall gegeben. Geblitzt wird in Dresden in der Mengsstraße beidseitig und in Schmölln-Putzgau in der Zittauer Straße. Wenn da noch was fehlen sollte, ihr habt noch Staus oder weitere Blitzer gesehen, dann ruft einfach an. Kostenfrei, wie immer, unsere Hotline ist die 0800 0815 200 und wir wünschen euch eine gute Fahrt.
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0: Das RSA-Wetter für den Freistaat, 20 Grad aktuell in Torgau. Ja, Sonne und Wolken im Wechsel, aber es bleibt trocken. Kommende Nacht, dann geht es runter mit den Temperaturen auf 10 bis 3 Grad. Morgen dann, der Dienstag, da ist die Sonne mal mit dabei. Später mal ein paar dickere Wolken und vereinzelt auch mal ein paar Schauer mit am Start bei 16 bis 21 Grad. Ab geht's Richtung Montag, Feierabend mit Europe. Hier ist der Final Countdown.
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Das ist RSA, der Gute-Laune-Nachmittag. Und gemeinsam mit euch wollen wir in Erinnerungen schwelgen. Gemeinsam mit euch in euren Fotoalben aus den 80ern herumstöbern. Also eure Bilder sind gefragt aus eurer Region, aus eurer Gemeinde, aus eurem Dorf, aus eurer Stadt. Der Andi aus Oelsnitz hat ein Bild rübergeschickt vom Schützenhaus in den 80ern. Großartig zu sehen auf unserer Instagram und natürlich auch auf unserer Facebook-Seite. Und wir suchen eure Erinnerungen. Wir stellen eure Bilder dann auf unsere Webseite, auf die Social-Media-Kanäle. Wir sorgen für den späten Ruhm eures Fototalents. Also gerne jetzt eure Bilder rüberschicken auf rsasachsen.de. Einen schönen, entspannten Nachmittag wünsche ich jetzt mit Phil Collins.

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RSA hier, der Gute-Laune-Nachmittag. Und standesgemäß wurde in Markranstädt an diesem Wochenende mit einem Arschbombenwettbewerb die neue Freibad-Saison gestartet und auch das neue Freibad gleich mit eingeweiht. In den nächsten Tagen meint Petrus gut mit den Freibadbetreibern. Vor allem mit Blick aufs Pfingstwochenende, da werden sommerliche Spitzenwerte jenseits der 25 Grad erwartet. Na dann, RSA wünscht ein schönes, freundliches Baden-Gehen.

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1: Um 16 Uhr. Ich bin André Glatzel. 10 Milliarden Euro für den Zivilschutz. Die Mega-Investition plant Innenminister Dobrindt. Unter anderem sollen öffentliche Zufluchtsorte wie Bunker, Tunnel oder Tiefgaragen erfasst und in der Nina-Warn-App angezeigt werden. Die Bundesregierung will das entsprechende Gesetz übermorgen beschließen. Wirtschaftsministerin Reiche macht Druck auf Finanzminister Klingbeil in Sachen Stromsteuersenkung. Sie sagte der Rheinischen Post, die müsse kommen, sobald im Haushalt Spielräume dafür da seien. Außerdem hat sie angedeutet, dass der Tankrabatt über die Sommerferien hinaus verlängert werden könnte. Sicher im Sport. Mit einem neuen Projekt will der Landessportbund den Kinder- und Jugendschutz in sächsischen Vereinen weiterentwickeln. Es können sich Vereine und Verbände anschließen, die gewisse Standards erfüllen. Im Fokus steht die Präventionsarbeit. Hannes Günther vom Landessportbund.
2: An sich können die Kinder sicher und guten Gewissens Sport treiben in den Sportvereinen so. Aber wir haben ja auch Hinweise und Zahlen und auch Fälle, dass es immer wieder zu Übergriffen auch in Sportstrukturen kommt, wie auch in allen anderen Bereichen der Gesellschaft. Und darum müssen wir und haben wir uns entschlossen, weiter präventiv zu begegnen und da Weiterbildung, Schulungen und halt dieses Bündnis aufzuziehen.
1: Drei Profis von RB Leipzig haben es in den WM-Kader Österreichs geschafft. Auch die Ex-Leipziger Konrad Leimer und Marcel Sabitzer wurden nominiert. Österreich war zuletzt 1998 bei der WM dabei. Beim diesjährigen Turnier gibt es unter anderem ein Duell mit Titelverteidiger Argentinien um Superstar Messi. 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
3: Vielen Dank, Kollegen. Und dann haben wir es kurz nach vier. Hier ist der RSA-Verkehrsreport. Ich bin Uwe Heuer. Vorsicht auf der A14. In Osten Richtung Leipzig zwischen Döbel Nord und Rastplatz Mühlenberg. Da liegen Reifenteile auf der Fahrbahn. Und im Kreis Sächsische Schweiz-Osterzgebirge ist die Straße zwischen Goppeln und Dresden nach dem Unfall halbseitig gesperrt. Geblitzt wird zwischen Goppeln und Bannewitz in der 70er-Zone und in Schmölln-Putzkau in der Zittauer Straße. Gibt's noch was zu ergänzen? Ihr habt noch Staus oder weitere Blitzer gesehen? Dann ruft einfach an. Das Ganze ist wie immer kostenfrei. Unsere Hotline ist die 0800 0815 200 und wir wünschen euch eine gute Fahrt. Das RSA-Wetter für den Freistaat heute Nachmittag. Sonne und Wolken im Wechsel, aktuell bei 18 Grad in Plauen. In der kommenden Nacht, da kann es vereinzelt mal Schauerchen geben. Die Tiefstwerte liegen bei 10 bis 3 Grad. Morgen, der Dienstag, bei Sonne, bei ein paar Wolken. Vor allen Dingen in der Mittagszeit mal ein paar Schauer dabei bei 16 bis 21 Grad.
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1: Es ist der Montagnachmittag, es ist kurz nach vier und wir wollen euch einladen zu fantastischem Wetter am 31. Mai gemeinsam mit uns zu radeln. Was euch da alles erwartet und wie lang die Strecke überhaupt ist, wir sprechen drüber. Gegen 16:20, ihr seid alle herzlich eingeladen. Bis dahin gleich Ronan Keating mit dabei mit When You Say Nothing At All. Mit der Nummer ist ihm was Einzigartiges gelungen, erzähle ich euch gleich. Aber vorher die Pet Shop Boys ab in die 80er. Hier ist der gute Laune Nachmittag.

aus dem Soundtrack zu Notting Hill, Mr. Ronan Keating hier bei RSA. Damals war Ronan Keating noch Mitglied bei Bowiesohn und parallel auch solo schon mega erfolgreich. War übrigens der erste Sänger in der Geschichte der britischen Popmusik, der es geschafft hat, gleichzeitig als Solokünstler und Bandmitglied auf Platz 1 der britischen Charts zu stehen. Mal wieder was dazugelernt hier bei RSA. Schönen Nachmittag, auf dem Weg in den Feierabend für euch. Mehr Musik aus den 80ern von Mr. Mister.

0: Hits, die Spaß machen hier im Gute-Laune-Nachmittag bei RSA. Gleich aus den 80ern, Fancy für euch und Chinese Eyes, aber vorher noch meine Einladung.
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0: Na herrlich. 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Also seid mit dabei.
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1: Kurz vor 16:30 am, naja, sagen wir mal, überwiegend sonnigen Montagnachmittag. Hier ist RSA. Ich bin Uwe Heuer und heute unser Geburtstagskind des Tages. Eine, die vielleicht auch bei euch im Zimmer als Poster gehangen hat. Um wen es geht, ihr erfahrt's in knapp 20 Minuten. Also bleibt schön dran. Bis dahin freuen wir uns auf Ace of Base. Gleich mit dabei mit All That She Wants und Shakin' Stevens Sermer aus den 80ern.
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6: Mit Uwe Schimonek. Die Bruttoverdienste in Sachsen sind letztes Jahr deutlich gestiegen. Im Schnitt gab es bei einem Vollzeitjob knapp 53.600 Euro inklusive Urlaubs- und Weihnachtsgeld ein Plus von fast 4,5% im Vergleich zum Vorjahr. Bei Arbeitgebern mit Tarifvertrag sind die Verdienste deutlich höher als bei welchen ohne. Ein neuer Preis soll das Engagement von jungen Leuten würdigen. Jugendvereine, Initiativen und andere Gruppen können sich ab jetzt für den Beteiligungspreis bewerben. Mehr von Daniel Bornberg.
7: Ausgezeichnet wird unkommerzielle Arbeit, etwa in den Bereichen Kultur, Sport, Schule oder Soziales. Der Preis ist mit insgesamt 3.000 Euro dotiert. Bewerben kann man sich bis Mitte Juli beim Kinder- und Jugendring Sachsen. Die Preise werden dann nach einer Juryentscheidung im August vergeben.
6: Ein Verkehrsunfall mit einem Pferd bei Krimmetschau ist glimpflich für Mensch und Tier ausgegangen. Laut Polizei ist eine 29-Jährige gestern auf dem Pferd geritten, als dies ausscherte und gegen ein fahrendes Auto lief. Außer ein paar Beulen an dem Auto des 47-jährigen Fahrers gab es keine Schäden. 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
1: Kurz nach 16:30, hier ist der RSA-Verkehrsreporter. Ich bin Uwe Heuer. Im Kreis Sächsische Schweiz-Osterzgebirge ist die Straße zwischen Goppeln und Dresden nach dem Unfall halbseitig gesperrt. Geblitzt wird. Auf der B95 in Ehrenfriedersdorf, Höhe Bushaltestelle Richtung Chemnitz. Dankeschön an Nadine fürs Durchgeben. Vorsicht in Schmölln-Putzkau in der Zittauer Straße. Und zwischen Goppeln und Bannewitz steht auch einer. Und der René hat noch einen gesehen. Schieß mal los.
8: Hallo, ich möchte Herrn Blitzer melden. Und zwar in Schneeberg. Auf der Köln in Höhe, Richtung Trigger, beidseitig.
1: Dankeschön dafür. Und wenn da noch was zu ergänzen ist, ihr habt noch Staus oder weitere Blitzer gesehen, dann ruft einfach an, kostenfrei. Unsere Hotline ist die 0800 0815 200 und wir wünschen euch eine gute Fahrt. Das RSA-Wetter für den Freistaat heute Nachmittag. Mal Sonnenschein, mal ein paar dickere Wolken. Wir sind aktuell in Ossling mit 18 Grad am Start. In der kommenden Nacht vereinzelt mal ein paar kurze Schauerchen. Viel ist es aber nicht, was da runterkommt. 10 bis 3 Grad die Tiefstwerte. Morgen der Dienstag, mal Sonnenschein. Vor allen Dingen ab Mittagszeit kann es vereinzelt mal Schauer und Gewitter geben. Höchstwerte morgen bei 16 bis 21 Grad. 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Auf dem Wege in den Montagfeierabend shaken wir mit Shaken Stevens. Here's You Drive Me Crazy.

Ist RSA, der Gute-Laune-Nachmittag. Ja, aber Gute-Laune kommt auch auf, wenn ich euch sage, dass die meisten von uns ja in einer Woche schon wieder frei haben. Pfingstmontag, ja. Und gerade in Sachsen lohnt sich das, weil da wird groß gefeiert. Der Deutsche Mühlentag, heute in einer Woche. Ausflug mit der Familie, rund 90 historische und teilweise auch noch genutzte Mühlen rund um Leipzig, Dresden, im Vogtland, im Erzgebirge, in der Lausitz und auch in der Sächsischen Schweiz laden ein. Der Mühlentag zur Führung, da gibt es Ausstellungen, man kann Wanderungen, organisierte mit unternehmen und natürlich gibt es da auch viele Feste vor Ort. Der Deutsche Mühlentag, heute in einer Woche ist es soweit, ihr habt es gehört, hier bei RSA auf dem Weg in den Montagfeierabend.

Das ist der gute Laune Nachmittag hier bei RSA. Unser prominentes Geburtstagskind heute ist Sandra. Sandra Anlauer, so heißt sie eigentlich mit bürgerlichen Namen. Die wird heute 64 und ihr Ex-Mann Michael Cretu, der sie bekannt gemacht hat, für sie die Hits geschrieben hat, der auch für die Hits von Enigma verantwortlich war, der hat heute auch Geburtstag. Also, Happy Birthday an die beiden und natürlich auch an alle anderen Geburtstagskinder hier im schönsten Freistaat der Welt. Und Sandra ist jetzt dabei mit Everlasting Love. Schönen Feierabend, Sachsen.

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1: Um 17 Uhr. Ich bin André Glatzel. Innenminister Dobrindt will massiv in den Zivilschutz investieren. Der CSU-Politiker plant ein 10 Milliarden Euro Sonderprogramm. Mehr von Dirk Justes.
2: Das Geld soll unter anderem in zusätzliche Ausrüstung und Gebäude oder auch Personal beim Technischen Hilfswerk fließen. Konkret will Dobrindt bis 2029 unter anderem 1.000 neue Spezialfahrzeuge und 110.000 neue Feldbetten anschaffen. In der Nina-Warn-App sollen außerdem alle öffentlichen Zufluchtsorte wie Bunker, Tunnel oder Tiefgaragen angezeigt werden. Außerdem ist eine neue Stabsstelle im Bundesinnenministerium geplant. Darüber sollen Bund, Länder und Kommunen beim Zivilschutz künftig enger zusammenarbeiten.
1: Im Umweltministerium klingt man beim Thema Klimaschutz deutlich entspannter als beim zuständigen Expertenrat. In Berlin spricht man nur von einer überschaubaren Lücke. Das Ministerium setzt dabei auf neue Energiegesetze, die noch geplant sind. Laut Experten wird Deutschland seine Klimaziele bis 2030 deutlich verfehlen. Der Landessportbund will den Kinder- und Jugendschutz in den sächsischen Vereinen weiterentwickeln. Aus diesem Grund wird das Projekt Sicher im Sport gestartet. Dem Bündnis können sich Vereine und Verbände anschließen, die bestimmte Standards erfüllen. Im Fokus steht die Präventionsarbeit. Das ist mal eine echte Generalprobe. Vor dem Start der neuen Bundesliga-Saison testet RB Leipzig gegen die Bayern. Das Spiel steigt am 15. August in München. Neben der Partie gegen die Bayern stehen bereits zwei weitere Testspiele für die Saisonvorbereitung fest, gegen Ingolstadt und Ferl. 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
3: Vielen Dank, Kollegen. Und damit kurz nach 17 Uhr. Hier ist der RSA-Verkehrsreport. Ich bin Uwe Heuer. In Leipzig, da ist die Radefelder Allee in Höhe der B6, also die neue Hallische Straße, nach dem Unfall halbseitig gesperrt. Kreis Sächsische Schweiz-Osterzgebirge, die Straße zwischen Goppeln und Dresden, ist nach dem Unfall ebenfalls halbseitig gesperrt. Geblitzt wird auf der B95 in Ehrenfriedersdorf, Höhe Bushaltestelle Richtung Chemnitz. In Chemnitz, in der Chemnitz-Talstraße stadtauswärts. Dankeschön an Anja fürs Durchgeben. Vorsicht in Schneeberg, Zwickauer Straße Richtung Chemnitz und zwischen Goppeln und Bannewitz steht ein Blitzer. Staus und Blitzer bitte immer melden an unserer kostenfreien Hotline. Das ist die 0800 0815 200 und wir wünschen euch eine gute Fahrt. Das RSA-Wetter für den Freistaat. Mal Sonne, mal Wolken. Aktuell bei 20 Grad zum Beispiel in Radebeul. Kommende Nacht Richtung Elbtal und Oberlausitz bleibt es trocken. Sonst bei wechselnder Bewölkung mal einzelne Schauer möglich. 10 bis 3 Grad die Tiefstwerte. Morgen der Dienstag mal Sonne, mal dicke Wolken. Ab der Mittagszeit auch gebietsweise Schauer möglich. Höchstwerte morgen bei 16 bis 21 Grad.
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3: Und kurz nach 5 am Montagnachmittag. Sachsen hat an diesem Wochenende wieder ein paar weitere Attraktionen bekommen. Eine stelle ich euch ein bisschen genauer vor gegen 17.20. Und bis dahin freuen wir uns gleich auf Natalie Imbruglia. Die ist dabei mit Torn aus den 90ern. Und das hier ist legendäre Musik von Jennifer Rush. Hier ist Ring of Ice.

SA im Ohr in den Montagfeierabend. Und der Tommy hat in seiner Eisdiele in Leipzig ordentlich zu tun bei Temperaturen um die 20 Grad. Ja, da schmeckt das Feierabendeis doch gleich doppelt so gut. 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Mehr Musik aus den 80ern für euch mit Bruce Springsteen.

Das ist der gute Laune-Nachmittag hier bei RSA. Und Sachsen ist seit dem Wochenende um eine Attraktion reicher. Allerdings nur für Menschen ohne Höhenangst. Im Sonnenlandpark in Lichtenau, da ist der sogenannte Skywalk eingeweiht worden. Der Skywalk ist eine feststehende Brücke, die den Riesenrutschenturm mit der Erlebnispyramide verbindet. 72 Meter lang, so gerade mal 1,75 Meter breit, aber in 35 Meter Höhe. Da muss man sich schon mal ein bisschen zusammenreißen. Also ich muss da wahrscheinlich erst noch mal ein bisschen Anlauf nehmen und noch mal drüber nachdenken. Aber ihr seid ja mutig. Ja? Also Sonnenpark Lichtenau, eine Attraktion extra dazugekommen hier bei uns im schönsten Freistaat der Welt. Und auf dem Weg in den Feierabend mehr Musik aus den 80ern für euch.

0: Gute Laune Nachmittag hier bei RSA. Kurz vor 17:30, ich bin Uwe Heuer. Schön, dass ihr mit am Start seid. Und für euer Nachhauseweg mehr Musik aus den 80ern. Gleich Queen mit dabei und I Want to Break Free. Bleibt schön dran. 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
6: Mit Uwe Schimonek. Wer in Sachsen Vollzeit arbeitet, hat im letzten Jahr im Schnitt knapp 53.600 Euro brutto verdient, inklusive Urlaubs- und Weihnachtsgeld. Das waren fast 4,5% mehr als im Jahr zuvor. Daniel Bornberg.
7: Wie viel am Ende auf dem Konto landet, hängt aber stark vom Job ab. In kleinen Firmen mit unter 10 Leuten gibt's im Schnitt knapp 43.000 Euro. In Unternehmen mit bis zu 100 Beschäftigten dagegen mehr als 48.000. In richtig großen noch deutlich mehr. Auch ein Tarifvertrag macht sich bezahlt. Und vom Alter ist der Verdienst ebenfalls abhängig. Wer älter ist und schon lange beim gleichen Arbeitgeber, verdient meist deutlich besser.
6: Bei einem Wohnungsbrand in Zwickau ist niemand verletzt worden. Laut Polizei ist gestern eine Waschmaschine in Brand geraten. Eine Bewohnerin wurde untersucht, hatte aber nichts. Die Wohnung ist nicht mehr bewohnbar. Als Brandursache vermuten die Beamten einen Defekt an der Waschmaschine. In Chemnitz müssen sich Autofahrer ab heute auf eine ganze Reihe neuer Baustellen einstellen. So ist die Bernsdorfer Straße auf Höhe der Pappelstraße bis Oktober komplett dicht. Auch die Beutenbergstraße ist abschnittsweise gesperrt. Andere Straßen werden eingeschränkt, etwa die Zwickauer Straße in Höhe Kopernikusstraße. 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
0: Es ist kurz nach 17:30, hier ist der RSA-Verkehrsreport. Ich bin Uwe Heuer. Vorsicht auf der B95. Zwischen Ehrenfriedersdorf und Thum hat es einen Unfall gegeben. In Leipzig ist die Radefelder Allee in Höhe der B6, die neue Hallische Straße, nach dem Unfall halbseitig gesperrt. Und Kreis Sächsische Schweiz-Osterzgebirge, die Straße zwischen Goppeln und Dresden, nach dem Unfall ebenfalls halbseitig gesperrt. Geblitzt wird auf der B95 in Ehrenfriedersdorf Richtung Chemnitz. In Chemnitz, in der Chemnitz-Talstraße stadtauswärts. Vorsicht in Schneeberg, in der Zwickauer Straße Richtung Chemnitz. Und ein weiterer Blitzer zwischen Goppeln und Bannewitz. Das ist eine 70er-Zone. Staus und Blitzer bitte immer melden an unserer kostenfreien Hotline. Das ist die 0800 0815 200. Und die könnt ihr natürlich auch gerne nutzen für Dinge, die sich eventuell schon wieder erledigt haben. Gute Fahrt!
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0: Das RSA-Wetter für den Freistaat. Sonne und Wolken im Wechsel, aktuell bei 18 Grad in Görlitz. In der kommenden Nacht geht es runter auf 10 bis 3 Grad. Vereinzelt sind da mal ein paar kurze Schauerchen dabei. Morgen dann der Dienstag geht erstmal recht freundlich los. Ab Mittag kann es gebietsweise schauern und auch kurze Gewitterchen geben. Morgen bei immerhin 16 bis 21 Grad. Mittwoch und Donnerstag geht es bei ähnlichen Temperaturen weiter. Hier ist RSA, jetzt 4 Kult-Hits am Stück. Unter anderem mit Bill Medley und Jennifer Warnes, The Time of My Life. London Beat gleich dabei. Und das hier ist mehr Musik aus den 80ern für euren Feierabend. Hier Musik von Queen.

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Kulthits, die Spaß machen, die hört er hier bei RSA. Und mit einem Arschbomben-Wettbewerb ist standesgemäß in Markranstädt in die neue Freibadsaison gestartet worden und gleichzeitig auch das Freibad wieder eröffnet worden. Wettermäßig meint es Petrus gut mit den Freibadbetreibern in den nächsten Tagen, vor allen Dingen mit Blick aufs Pfingstwochenende. Da werden ja sommerliche Spitzenwerte jenseits der 25 Grad erwartet. Also drücken wir die Daumen und dann natürlich viel Spaß beim Abkühlen.

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1: Um 18 Uhr. Ich bin André Glatzel. Innenminister Dobrindt will massiv in den Zivilschutz investieren. Dabei soll ein 10 Milliarden Euro Sonderprogramm aufgelegt werden. Das Geld soll etwa in Ausrüstung, Personal und Technik des THW fließen. Das entsprechende Gesetz will die Bundesregierung übermorgen beschließen. Kinder und Jugendliche sollen sich beim Training in allen sächsischen Sportvereinen respektiert und sicher fühlen. Aus diesem Grund startet der Landessportbund das neue Projekt Sicher im Sport. Ziel ist es, den Kinder- und Jugendschutz weiterzuentwickeln. Gemeinsam mit Vereinen und Verbänden wird ein landesweites Bündnis aufgebaut. Wer sich anschließen will, muss bestimmte Kriterien erfüllen. Hannes Günther vom Landessportbund.
2: Das sind zum Beispiel, dass sie Ansprechpersonen im eigenen Verein haben sollen, dass sie sich klar zum Thema Kinderschutz positioniert haben oder dass sie auch Verhaltensregeln im Umgang mit Kindern und Jugendlichen haben.
1: Die Polizeidirektion Leipzig warnt vor Fake-E-Mails. Die sind aktuell in Torgau und Umgebung im Umlauf. Die Mails kommen scheinbar von der Stadtverwaltung und kündigen einen Termin für eine Rauchmelderprüfung an. Auf den Link in der Mail sollte man keinesfalls klicken, denn so kommen die Absender an sensible Daten. Drei Profis von RB Leipzig haben es in den WM-Kader Österreichs geschafft. Auch die Ex-Leipziger Konrad Leimer und Marcel Sabitzer wurden nominiert. Österreich war zuletzt 1998 bei der WM dabei. Beim diesjährigen Turnier gibt es unter anderem ein Duell mit Titelverteidiger Argentinien um Superstar Messi. 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
3: Hallo unterwegs, hier ist der RSA-Verkehrsreport. Ich bin Uwe Heuer. Vorsicht A72 Zwickau Richtung Plauen zwischen Zwickau Ost und Rastplatz Niederkrienitz. Defekter LKW auf der rechten Spur. In Görlitz ist die James-von-Moltke-Straße zwischen der Emmerichstraße und Blockhausstraße wegen eines einsturzgefährdeten Gebäudes gesperrt worden. Geblitzt wird in Dresden Grundstraße stadtauswärts, nochmal Dresden Fetscherstraße stadteinwärts. In Chemnitz steht einer an der Chemnitz-Talstraße stadtauswärts und in Schneeberg in der Zwickauer Straße Richtung Chemnitz. Staus und Blitzer bitte immer melden an unserer kostenfreien Hotline. Das ist die 0800 0815 200 und wir wünschen euch eine gute Fahrt. Das RSA-Wetter für den Freistaat. Sonne und ein paar Wolken sind unterwegs, aktuell bei 18 Grad in Chemnitz. In der kommenden Nacht geht es runter auf 10 bis 3 Grad. Da kann es vereinzelt mal ein paar Schauer geben. Morgen dann der Dienstag, Sonne ab Mittag, gebietsweise Schauer und Gewitter auch möglich bei 16 bis 21 Grad.
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3: Der Montagabend, es ist kurz nach 6. Ich bin Uwe Heuer. Schön, dass ihr dabei seid. Und wir wollen gemeinsam mit euch radeln. Und zwar am 31. Mai. Welche Strecke und was euch da konkret erwartet, vor allem wie ihr dabei sein könnt. Ihr erfahrt es in einer knappen Viertelstunde. Bis dahin freuen wir uns auf die Backstreet Boys. Hören wir gleich mit I Wanna That Way. Aber vorher noch ab in die 80er mit Jermaine Jackson und Piazza Dora. When the rain begins to fall. Schönen Abend, Sachsen.

0: den Montagabend ausklingen lassen auf dem Balkon, auf der Terrasse oder im Garten. Wir sind gern dabei. Gleich mehr Musik aus den 80ern von Supertramp, aber vorher noch meine Einladung.
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0: Na herrlich. Das Schöne ist nämlich, hinterher sitzen wir noch gemütlich zusammen. Da gibt es noch was zu futtern, was zu trinken und dann machen wir noch einen gemeinsamen Schwatz. Also seid mit dabei.
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0: Den Montagabend genießen mit RSA im Ohr. Das sind die Kulthits, die Spaß machen. Und da gibt's vor allen Dingen auch mehr Musik aus den 80ern für euch. Gleich Kauma und Lambada, aber vorher noch Aktuelles, und zwar aus eurer Region. Bleibt schön dran.
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3: Mit Uwe Schimonek. Die Bruttoverdienste in Sachsen sind letztes Jahr deutlich gestiegen. Im Schnitt gab es bei einem Vollzeitjob knapp 53.600 Euro inklusive Urlaubs- und Weihnachtsgeld ein Plus von fast 4,5% im Vergleich zum Vorjahr. Bei Arbeitgebern mit Tarifvertrag sind die Verdienste deutlich höher als bei welchen ohne. Ein neuer Preis soll das Engagement von jungen Leuten würdigen. Jugendvereine, Initiativen und andere Gruppen können sich ab jetzt für den Beteiligungspreis bewerben. Mehr von Daniel Bornberg.
4: Ausgezeichnet wird unkommerzielle Arbeit, etwa in den Bereichen Kultur, Sport, Schule oder Soziales. Der Preis ist mit insgesamt 3.000 Euro dotiert. Bewerben kann man sich bis Mitte Juli beim Kinder- und Jugendring Sachsen. Die Preise werden dann nach einer Juryentscheidung im August vergeben.
3: Ein Verkehrsunfall mit einem Pferd bei Krimmetschau ist glimpflich für Mensch und Tier ausgegangen. Laut Polizei ist eine 29-Jährige gestern auf dem Pferd geritten, als dies ausscherte und gegen ein fahrendes Auto lief. Außer ein paar Beulen an dem Auto des 47-jährigen Fahrers gab es keine Schäden. 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
0: Hallo unterwegs, hier ist der RSA-Verkehrsreport. Ich bin Uwe Heuer. Vorsicht A72 Zwickau Richtung Plauen zwischen Zwickau Ost und Rastplatz Niederkrienitz. Defekter LKW auf der rechten Spur. In Görlitz ist die James-von-Moltke-Straße zwischen der Emmerichstraße und Blockhausstraße wegen eines einsturzgefährdeten Gebäudes gesperrt worden. Geblitzt wird in Dresden Grundstraße stadtauswärts, nochmal Dresden Fetscherstraße stadteinwärts. In Chemnitz steht einer an der Chemnitztalstraße stadtauswärts. Und in Schneeberg in der Zwickauer Straße Richtung Chemnitz. Staus und Blitzer bitte immer melden an unserer kostenfreien Hotline. Das ist die 0800 0815 200. Und wir wünschen euch eine gute Fahrt.
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0: Das RSA-Wetter für den Freistaat. Mal Sonne, mal ein paar Wolken. Derzeit ist es überall trocken. In der kommenden Nacht kann es hier und da mal kurze Schauerchen geben. Aktuell sind wir in Grimma bei 20 Grad dabei. Kommende Nacht geht es runter auf 10 bis 3 Grad. Morgen dann 16 bis 21 Grad maximal. Da kann es vor allen Dingen am Nachmittag mal einen kurzen Schauer geben. 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Jetzt ein bisschen Sommermusik dabei hier am Montag. Abend von Kauma, hier ist Lambada.

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Kulthits, die Spaß machen, hört ihr hier bei RSA und das rund um die Uhr. Kult ist auch das Wave-Gotik-Treffen. Am kommenden Wochenende steigt es wieder in Leipzig und eine Pop-Queen der 80er ist mit dabei. Kim Wilde. Ja, ihr habt richtig gehört. Kim Wilde hört ihr hier bei RSA in einer knappen Stunde. Ich bin Uwe Heuer. Wir hören uns morgen ab 15 Uhr hier wieder. Ich zähle auf euch und ihr könnt es wie immer weitererzählen. Und jetzt viel Spaß mit Starship aus den 80ern. We'll be right back.

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2: Um 19 Uhr, ich bin Gisa Weber. Im Umweltministerium klingt man beim Thema Klimaschutz deutlich entspannter als beim zuständigen Expertenrat. In Berlin spricht man nur von einer überschaubaren Lücke. Das Ministerium setzt dabei auf neue Energiegesetze, die noch geplant sind.

0: Aus diesem Grund wird das Projekt Sicher im Sport gestartet. Dem Bündnis können sich Vereine und Verbände anschließen, die bestimmte Standards erfüllen. Zu konkreten Maßnahmen sagt Hannes Günther vom Landessportbund.
1: Fortbildung und Weiterbildung für die Trainerinnen und Trainer, aber auch zum Teil zur Schutzkonzeptentwicklung für die Sportvereine gibt es Workshops und Weiterbildung. Und die, die dann Mitglied im Bündnis sind, die können dann auch noch an weiteren Informationsveranstaltungen und Qualifizierungsmaßnahmen teilnehmen, sodass da auch ein reger Austausch zwischen den Vereinen stattfinden kann.
0: Der Tigerausbruch in Schkeuditz befeuert die Debatte über die private Haltung von Wildtieren. Kritik kommt von Tierschützern und der Lokalpolitik. Der Schkeuditzer Oberbürgermeister Bergner und auch der Dölziger Ortsvorsteher Druskat wollen, dass das Gehege einer ehemaligen Dompteurin mit mehreren Tigern verschwindet. 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
3: Auf der A4 Erfurt Richtung Chemnitz liegen zwischen Gera-Leumnitz und Ronneburg Gegenstände auf der Straße. Auf der A72 Zwickau Richtung Plauen steht zwischen Zwickau Ost und dem Rastplatz Niederkrienitz ein defekter LKW auf der rechten Spur. In Leipzig ist die Radefelder Allee in Höhe der B6 Neue Hallische Straße nach einem Unfall halbseitig gesperrt. Und in Görlitz ist die James-von-Moltke-Straße zwischen der Emmerichstraße und der Blockhausstraße wegen eines einsturzgefährdeten Gebäudes gesperrt. Geblitzt wird in Dresden stadtauswärts auf der Grundstraße und stadteinwärts auf der Fetscherstraße. Außerdem blitzt es in Chemnitz stadtauswärts auf der Chemnitz-Talstraße. Staus und Blitzer immer melden an unsere kostenfreie Hotline 0800 0815 200. Das Wetter im Freistaat. Wolkig geht's in den Abend und im Westen kann ab und zu noch ein Schauer runterkommen. Vielleicht ist auch mal ein kurzes Gewitter dabei. In der Nacht bleibt's da weiter mit vielen Wolken, sonst eher trocken. Die Tiefstwerte liegen bei 9 bis 4 Grad. Morgen dann viele Wolken, nachmittags vereinzelt Schauer und ein bisschen Gewitterschance, maximal 20 Grad.
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3: Mit Uwe Schimonek. Wer in Sachsen Vollzeit arbeitet, hat im letzten Jahr im Schnitt knapp 53.600 Euro brutto verdient, inklusive Urlaubs- und Weihnachtsgeld. Das waren fast 4,5% mehr als im Jahr zuvor. Daniel Bornberg.
4: Wie viel am Ende auf dem Konto landet, hängt aber stark vom Job ab. In kleinen Firmen mit unter 10 Leuten gibt's im Schnitt knapp 43.000 Euro. In Unternehmen mit bis zu 100 Beschäftigten dagegen mehr als 48.000. In richtig großen noch deutlich mehr. Auch ein Tarifvertrag macht sich bezahlt. Und vom Alter ist der Verdienst ebenfalls abhängig. Wer älter ist und schon lange beim gleichen Arbeitgeber, verdient meist deutlich besser.
3: Bei einem Wohnungsbrand in Zwickau ist niemand verletzt worden. Laut Polizei ist gestern eine Waschmaschine in Brand geraten. Eine Bewohnerin wurde untersucht, hatte aber nichts. Die Wohnung ist nicht mehr bewohnbar. Als Brandursache vermuten die Beamten einen Defekt an der Waschmaschine. In Chemnitz müssen sich Autofahrer ab heute auf eine ganze Reihe neuer Baustellen einstellen. So ist die Bernsdorfer Straße auf Höhe der Pappelstraße bis Oktober komplett dicht. Auch die Beutenbergstraße ist abschnittsweise gesperrt. Andere Straßen werden eingeschränkt, etwa die Zwickauer Straße in Höhe Kopernikusstraße. 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
5: Auf der A9 Nürnberg Richtung Halle-Leipzig liegt zwischen der Raststätte Osterfeld-Ost und Weißenfels-Dämmwolle auf der Autobahn. Auf der A72 Zwickau Richtung Plauen steht zwischen Zwickau-Ost und dem Rastplatz Niederkrienitz ein defekter LKW auf der rechten Spur. Und in Görlitz ist die James-von-Moltke-Straße zwischen der Emmerichstraße und der Blockhausstraße wegen eines einsturzgefährdeten Gebäudes gesperrt. Geblitzt wird in Dresden stadtauswärts auf der Grundstraße und stadteinwärts auf der Fetscherstraße. Außerdem blitzt es in Chemnitz stadtauswärts auf der Chemnitz-Talstraße. Staus und Blitzer immer melden an unsere kostenfreie Hotline 0800 0815 200. Das Wetter im Freistaat. Wolkig geht's in den Abend und im Westen kann ab und zu noch ein Schauer runterkommen. Vielleicht ist auch mal ein kurzes Gewitter dabei. In der Nacht bleibt's da weiter mit vielen Wolken, sonst eher trocken. Die Tiefstwerte liegen bei 9 bis 4 Grad. Morgen dann viele Wolken, nachmittags vereinzelt Schauer und ein bisschen Gewitterchance, maximal 20 Grad.
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0: Gebiet. Erst danach kann nach Verletzten oder Toten gesucht werden. Innenminister Dobrindt will massiv in den Zivilschutz investieren. Dabei wird ein 10 Milliarden Euro Sonderprogramm aufgelegt werden. Das Geld soll etwa in Ausrüstung, Personal und Technik des THW fließen. Konkret will Dobrindt demnach bis 2029 unter anderem 1.000 neue Spezialfahrzeuge und 110.000 neue Feldbetten anschaffen. Außerdem sollen öffentliche Zufluchtsorte wie Bunker, Tunnel oder Tiefgaragen erfasst und in der Nina-Warn-App angezeigt werden. Das Umweltministerium ist weiter der Meinung, dass die deutschen Klimaziele bis 2030 erreicht werden können. Anders als der Klima-Expertenrat. Der hatte vorausgesagt, dass Deutschland seine Ziele wohl verfehlt. Das Ministerium verwies auf noch geplante Energiegesetze und sprach beim Klimaschutz von einer überschaubaren Lücke. Drei Profis von RB Leipzig haben es in den WM-Kader Österreichs geschafft. Auch die Ex-Leipziger Konrad Leimer und Marcel Sabitzer wurden nominiert. Österreich war zuletzt 1998 bei der WM dabei. Beim diesjährigen Turnier gibt es unter anderem ein Duell mit Titelverteidiger Argentinien um Superstar Messi. 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
2: In Görlitz ist die James-von-Moltke-Straße zwischen der Emmerichstraße und der Blockhausstraße wegen eines einsturzgefährdeten Gebäudes gesperrt. Geblitzt wird in Dresden stadtauswärts auf der Grundstraße und stadteinwärts auf der Fetscherstraße. Außerdem blitzt es in Chemnitz stadtauswärts auf der Chemnitz-Talstraße. Staus und Blitzer immer melden an unsere kostenfreie Hotline 0800 0815 200. Das Wetter im Freistaat. Wolkig geht's in den Abend und im Westen kann ab und zu noch ein Schauer runterkommen. Vielleicht ist auch mal ein kurzes Gewitter dabei. In der Nacht bleibt's da weiter mit vielen Wolken, sonst eher trocken. Die Tiefstwerte liegen bei 9 bis 4 Grad. Morgen dann viele Wolken, nachmittags vereinzelt Schauer und ein bisschen Gewitterchance, maximal 20 Grad.
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4: Mit Uwe Schimonek. Die Bruttoverdienste in Sachsen sind letztes Jahr deutlich gestiegen. Im Schnitt gab es bei einem Vollzeitjob knapp 53.600 Euro inklusive Urlaubs- und Weihnachtsgeld ein Plus von fast 4,5% im Vergleich zum Vorjahr. Bei Arbeitgebern mit Tarifvertrag sind die Verdienste deutlich höher als bei welchen ohne. Ein neuer Preis soll das Engagement von jungen Leuten würdigen. Jugendvereine, Initiativen und andere Gruppen können sich ab jetzt für den Beteiligungspreis bewerben. Mehr von Daniel Bornberg.
5: Ausgezeichnet wird unkommerzielle Arbeit, etwa in den Bereichen Kultur, Sport, Schule oder Soziales. Der Preis ist mit insgesamt 3.000 Euro dotiert. Bewerben kann man sich bis Mitte Juli beim Kinder- und Jugendring Sachsen. Die Preise werden dann nach einer Juryentscheidung im August vergeben.
4: Ein Verkehrsunfall mit einem Pferd bei Krimmetschau ist glimpflich für Mensch und Tier ausgegangen. Laut Polizei ist eine 29-Jährige gestern auf dem Pferd geritten, als dies ausscherte und gegen ein fahrendes Auto lief. Außer ein paar Beulen an dem Auto des 47-jährigen Fahrers gab es keine Schäden. 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
6: In Görlitz ist die James-von-Moltke-Straße zwischen der Emmerichstraße und der Blockhausstraße wegen eines einsturzgefährdeten Gebäudes gesperrt. Geblitzt wird in Dresden stadtauswärts auf der Grundstraße und stadteinwärts auf der Fetscherstraße. Außerdem blitzt es in Chemnitz stadtauswärts auf der Chemnitz-Talstraße. Staus und Blitzer immer melden an unsere kostenfreie Hotline 0800 0815 200. Das Wetter im Freistaat. Wolkig geht's in den Abend und im Westen kann ab und zu noch ein Schauer runterkommen. Vielleicht ist auch mal ein kurzes Gewitter dabei. In der Nacht bleibt's da weiter mit vielen Wolken, sonst eher trocken. Die Tiefstwerte liegen bei 9 bis 4 Grad. Morgen dann viele Wolken, nachmittags vereinzelt Schauer und ein bisschen Gewitterchance, maximal 20 Grad.
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2: Um 21 Uhr, ich bin Gisa Weber. In der Görlitzer Innenstadt ist am Abend ein Mehrfamilienhaus nach einer Gasexplosion eingestürzt. Polizei, Feuerwehr und THW sind aktuell im Großeinsatz. In dem betroffenen Mehrfamilienhaus sind Ferien- und Mietwohnungen gemeldet. Ob es Vermisste oder Tote gibt, ist noch unklar. Im Umweltministerium klingt man beim Thema Klimaschutz deutlich entspannter als beim zuständigen Expertenrat. In Berlin spricht man nur von einer Über-

0: ist ein Sporttreiben in den Sportvereinen so. Aber wir haben ja auch Hinweise und Zahlen und auch Fälle, dass es immer wieder zu Übergriffen auch in Sportstrukturen kommt, wie auch in allen anderen Bereichen der Gesellschaft. Und darum müssen wir und haben wir uns entschlossen, weiter präventiv zu begegnen und da Weiterbildung, Schulungen und halt dieses Bündnis aufzuziehen.
1: Die Polizeidirektion Leipzig warnt vor Fake-E-Mails. Die sind aktuell in Torgau und Umgebung im Umlauf. Die Mails kommen scheinbar von der Stadtverwaltung und kündigen einen Termin für eine Rauchmelderprüfung an. Auf den Link in der Mail sollte man keinesfalls klicken, denn so kommen die Absender an sensible Daten. 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
3: In Görlitz ist die James-von-Moltke-Straße zwischen der Emmerichstraße und der Blockhausstraße wegen eines einsturzgefährdeten Gebäudes gesperrt. Geblitzt wird in Dresden stadtauswärts auf der Grundstraße und stadteinwärts auf der Fetscherstraße. Außerdem blitzt es in Chemnitz stadtauswärts auf der Chemnitz-Talstraße. Staus und Blitzer immer melden an unsere kostenfreie Hotline 0800 0815 200. Das Wetter im Freistaat. Mehr Wolken ziehen rein und vereinzelt kann auch mal ein bisschen Regen runterkommen, vor allem Richtung Westen. Bis zum Morgen gehen die Temperaturen runter auf 9 bis 4 Grad. Morgen wird es dann eher wolkig, nachmittags kommt ab und zu ein Schauer dazu, ganz vereinzelt auch ein Gewitter und die Höchstwerte schaffen es auf bis zu 20 Grad.
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2: Mit Uwe Schimonek. Wer in Sachsen Vollzeit arbeitet, hat im letzten Jahr im Schnitt knapp 53.600 Euro brutto verdient, inklusive Urlaubs- und Weihnachtsgeld. Das waren fast 4,5% mehr als im Jahr zuvor. Daniel Bornberg.
3: Wie viel am Ende auf dem Konto landet, hängt aber stark vom Job ab. In kleinen Firmen mit unter 10 Leuten gibt's im Schnitt knapp 43.000 Euro. In Unternehmen mit bis zu 100 Beschäftigten dagegen mehr als 48.000. In richtig großen noch deutlich mehr. Auch ein Tarifvertrag macht sich bezahlt. Und vom Alter ist der Verdienst ebenfalls abhängig. Wer älter ist und schon lange beim gleichen Arbeitgeber, verdient meist deutlich besser.
2: Bei einem Wohnungsbrand in Zwickau ist niemand verletzt worden. Laut Polizei ist gestern eine Waschmaschine in Brand geraten. Eine Bewohnerin wurde untersucht, hatte aber nichts. Die Wohnung ist nicht mehr bewohnbar. Als Brandursache vermuten die Beamten einen Defekt an der Waschmaschine. In Chemnitz müssen sich Autofahrer ab heute auf eine ganze Reihe neuer Baustellen einstellen. So ist die Bernsdorfer Straße auf Höhe der Pappelstraße bis Oktober komplett dicht. Auch die Beutenbergstraße ist abschnittsweise gesperrt. Andere Straßen werden eingeschränkt, etwa die Zwickauer Straße in Höhe Kopernikusstraße. 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
4: In Görlitz ist die James-von-Moltke-Straße zwischen der Emmerichstraße und der Blockhausstraße wegen eines einsturzgefährdeten Gebäudes gesperrt. Geblitzt wird in Dresden stadtauswärts auf der Grundstraße und stadteinwärts auf der Fetscherstraße. Staus und Blitzer immer melden an unsere kostenfreie Hotline 0800 0815 200. Das Wetter im Freistaat. Mehr Wolken ziehen rein und vereinzelt kann auch mal ein bisschen Regen runterkommen, vor allem Richtung Westen. Bis zum Morgen gehen die Temperaturen runter auf 9 bis 4 Grad. Morgen wird's dann eher wolkig, nachmittags kommt ab und zu ein Schauer dazu, ganz vereinzelt auch ein Gewitter und die Höchstwerte schaffen es auf bis zu 20 Grad.
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2: Um 22 Uhr. Ich bin Anna Löwer. In der Görlitzer Innenstadt ist am Abend ein Mehrfamilienhaus nach einer Gasexplosion eingestürzt. Ob es Vermisste oder Tote gibt, ist noch unklar. Polizei, Feuerwehr und THW sind im Großeinsatz. Der Bereich rund um die De James von Molke Straße wurden wegen eines möglichen Gaslecks weiträumig evakuiert. Anwohner mussten ihre Wohnungen verlassen. In dem betroffenen Mehrfamilienhaus sind Ferien- und Mietwohnungen gemeldet. Erst wenn der Bereich sicher ist, kann in den Trümmern nach Menschen gesucht werden. 10 Milliarden Euro für den Zivilschutz. Diese Mega-Investition plant Innenminister Dobrindt. Das Geld soll unter anderem in zusätzliche Ausrüstung und Gebäude oder auch Personal beim technischen Hilfswerk fließen. Außerdem sollen öffentliche Zufluchtsorte wie Bunker, Tunnel oder Tiefgaragen erfasst und in der NINA-Warn-App angezeigt werden. Dazu sagte Dobrindt:
3: Man muss ja erlernen, wo die dann auch zur Verfügung stehen. Und zu diesem Erlernen gehört erstmals die Identifikation. Wir arbeiten daran gemeinsam mit den Ländern, diese Identifikation aller möglichen Schutzräume.

0: Der Expertenrat erwartet, dass Deutschland die Ziele bis 2030 deutlich verfehlt. Vor allem in den Bereichen Verkehr und Gebäude hinkt man hinterher. Die Diskussion um ein Social-Media-Verbot für Kinder in Deutschland hält an. Laut einer aktuellen Umfrage sind 2/3 dafür. Viele zweifeln aber, dass das umgesetzt werden kann. Auch Forscher sind skeptisch. Sie wollen etwa strengere Regeln für Plattformen. In Australien gilt schon ein Social-Media-Verbot für unter 16-Jährige. Zum ersten Mal seit Jahren sind in Deutschland wieder weniger Fleischersatzprodukte hergestellt worden. Im vergangenen Jahr wurden laut Statistischem Bundesamt knapp 125.000 Tonnen an beispielsweise Tofuwurst oder Veggie-Burger produziert. Das sind 1,2% weniger als im Jahr davor. 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
2: Auf der A14 Leipzig Richtung Nossen liegt zwischen Grimma und Mutschen ein Spanngurt auf der rechten Spur. Und in Görlitz ist die James-von-Moltke-Straße zwischen der Emmerichstraße und der Blockhausstraße wegen eines einsturzgefährdeten Gebäudes gesperrt. Staus und Blitzer immer melden an unsere kostenfreie Hotline 0800 0815 200. Das Wetter im Freistaat. Mehr Wolken ziehen rein und vereinzelt kann auch mal ein bisschen Regen runterkommen, vor allem Richtung Westen. Bis zum Morgen gehen die Temperaturen runter auf 9 bis 4 Grad. Morgen wird es dann eher wolkig, nachmittags kommt ab und zu ein Schauer dazu, ganz vereinzelt auch ein Gewitter und die Höchstwerte schaffen es auf bis zu 20 Grad.
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1: Auf der A9 Halle Leipzig Richtung Nürnberg steht zwischen Eisenberg und Bad Klosterlausnitz ein defekter LKW auf dem Beschleunigungsstreifen. In Görlitz ist die James-von-Moltke-Straße zwischen der Emmerichstraße und der Blockhausstraße wegen eines einsturzgefährdeten Gebäudes gesperrt. Staus und Blitzer immer melden an unsere kostenfreie Hotline 0800 0815 200. Das Wetter im Freistaat. Mehr Wolken ziehen rein und vereinzelt kann auch mal ein bisschen Regen runterkommen, vor allem Richtung Westen. Bis zum Morgen gehen die Temperaturen runter auf 9 bis 4 Grad. Morgen wird's dann eher wolkig, nachmittags kommt ab und zu ein Schauer dazu, ganz vereinzelt auch ein Gewitter und die Höchstwerte schaffen es auf bis zu 20 Grad.
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2: Um 23 Uhr. Ich bin Anna Löwer. In der Görlitzer Innenstadt ist am Abend ein Mehrfamilienhaus nach einer Gasexplosion eingestürzt. Polizei, Feuerwehr und THW sind im Großeinsatz. In dem betroffenen Mehrfamilienhaus sind Ferien- und Mietwohnungen gemeldet. Ob es Vermisste oder Tote gibt, ist noch unklar. Bundesinnenminister Dobrindt will den Zivilschutz in Deutschland massiv ausbauen. Das Ministerium werde dafür 10 Milliarden Euro bis 2029 investieren, sagte der CSU-Mann. Das Geld soll unter anderem in Ausrüstung, Personal und Technik des THW gesteckt werden. Außerdem sollen, laut Dobrindt, Bund, Länder und Kommunen beim Zivilschutz künftig enger zusammenarbeiten.
3: Das gehört zusammen mit einer Bereitschaft, dass wir ein neues Instrument nutzen, Kommando Zivile Verteidigung, etabliert wird im Bundesministerium und den nachgelagerten Behörden, die dafür sorgen, dass wir den Bedrohungslagen entgegenwirken können.
2: Das Bundesumweltministerium sieht Deutschland beim Thema Klimaschutz nicht ganz so schlecht aufgestellt. Anders als der Expertenrat für Klimafragen. Mehr von Dirk Justus.
4: Im Berliner Ministerium spricht man von einer überschaubaren Lücke beim Erreichen der Klimaziele. Es gehe jetzt darum, alles dafür zu tun, dass unsere Annahmen eintreffen und nicht die konservativeren Annahmen des Expertenrats, sagte ein Sprecher. Der Sprecher verwies dabei auch auf die derzeit in der Regierung noch geplanten Energiegesetze. Laut Expertenbericht wird Deutschland seine Klimaziele bis 2030 deutlich verfehlen. Nachholbedarf gibt es demnach vor allem beim Verkehr und bei Gebäuden.
2: Das vom Hunter-Virus betroffene Kreuzfahrtschiff ist zurück in Rotterdam. Die letzten 27 Menschen an Bord sind an Land gegangen. Sie kommen erstmal in Quarantäne. Auch die Leiche einer Deutschen war noch an Bord. Sie soll in ihre Heimat gebracht werden. Die Frau war an den Folgen einer Infektion gestorben. Weltweit sind letztes Jahr so viele Menschen hingerichtet worden wie seit Jahrzehnten.

0: Leipzig Richtung Nürnberg steht zwischen Eisenberg und Bad Klosterlausnitz ein defekter LKW auf dem Beschleunigungsstreifen. In Görlitz ist die James-von-Moltke-Straße zwischen der Emmerichstraße und der Blockhausstraße wegen eines einsturzgefährdeten Gebäudes gesperrt. Staus und Blitzer immer melden an unsere kostenfreie Hotline 0800 0815 200. Das Wetter im Freistaat. Mehr Wolken ziehen rein und vereinzelt kann auch mal ein bisschen Regen runterkommen, vor allem Richtung Westen. Bis zum Morgen gehen die Temperaturen runter auf 9 bis 4 Grad. Morgen wird's dann eher wolkig, nachmittags kommt ab und zu ein Schauer dazu, ganz vereinzelt auch ein Gewitter und die Höchstwerte schaffen es auf bis zu 20 Grad.
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1: Auf der A9 Halle-Leipzig Richtung Nürnberg steht zwischen Eisenberg und Bad Klosterlausnitz ein defekter LKW auf dem Beschleunigungsstreifen. In Görlitz ist die James-von-Moltke-Straße zwischen der Emmerichstraße und der Blockhausstraße wegen eines einsturzgefährdeten Gebäudes gesperrt. Staus und Blitzer immer melden an unsere kostenfreie Hotline 0800 0815 200. Das Wetter im Freistaat. Mehr Wolken ziehen rein und vereinzelt kann auch mal ein bisschen Regen runterkommen, vor allem Richtung Westen. Bis zum Morgen gehen die Temperaturen runter auf 9 bis 4 Grad. Morgen wird's dann eher wolkig, nachmittags kommt ab und zu ein Schauer dazu, ganz vereinzelt auch ein Gewitter und die Höchstwerte schaffen es auf bis zu 20 Grad.
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2: Um 0 Uhr. Ich bin Anna Löwer. In der Görlitzer Innenstadt ist am Abend ein Mehrfamilienhaus nach einer Gasexplosion eingestürzt. Laut Polizei werden aktuell noch 5 Menschen vermisst. Es ist unklar, ob sie sich im Gebäude aufgehalten haben. Unter anderem mit Spürhunden wird in den Trümmern gesucht. Mehrere Nachbarhäuser wurden vorsichtshalber evakuiert. Innenminister Dobrindt will massiv in den Zivilschutz investieren. Der CSU-Politiker plant ein 10 Milliarden Euro Sonderprogramm. Mehr von Dirk Justus.
3: Das Geld soll unter anderem in zusätzliche Ausrüstung und Gebäude oder auch Personal beim Technischen Hilfswerk fließen. Konkret will Dobrindt bis 2029 unter anderem 1.000 neue Spezialfahrzeuge und 110.000 neue Feldbetten anschaffen. In der Nina-Warn-App sollen außerdem alle öffentlichen Zufluchtsorte wie Bunker, Tunnel oder Tiefgaragen angezeigt werden. Außerdem ist eine neue Stabsstelle im Bundesinnenministerium geplant. Darüber sollen Bund, Länder und Kommunen beim Zivilschutz künftig enger zusammenarbeiten.
2: Elon Musk ist mit seiner Milliardenklage gegen das KI-Unternehmen OpenAI vor Gericht gescheitert. Ein Gericht in Kalifornien wies die Vorwürfe gegen OpenAI und Firmenchef Sam Altman als verjährt zurück. Musk hatte dem ChatGPT-Entwickler vorgeworfen, die Sicherheit dieser Technologie vernachlässigt zu haben. Das Umweltministerium hält die Lage beim Klimaschutz für weniger dramatisch, anders als der zuständige Expertenrat. Das Ministerium spricht von einer überschaubaren Lücke beim Erreichen der Ziele. Jetzt gehe es darum, alles zu tun, damit die eigenen Annahmen eintreffen und nicht die konservativeren des Expertenrates. Ein Sprecher verwies auf noch geplante Energiegesetze. Der Expertenrat erwartet, dass Deutschland die Ziele bis 2030 deutlich verfehlt. Vor allem in den Bereichen Verkehr und Gebäude hinkt man hinterher. Die Diskussion um ein Social-Media-Verbot für Kinder in Deutschland hält an. Laut einer aktuellen Umfrage sind 2/3 dafür. Viele zweifeln aber, dass das umgesetzt werden kann. Auch Forscher sind skeptisch. Sie wollen etwa strengere Regeln für Plattformen. In Australien gilt schon ein Social-Media-Verbot für unter 16-Jährige. 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

0: Mehr Wolken ziehen rein und vereinzelt kann auch mal ein bisschen Regen runterkommen, vor allem Richtung Westen. Bis zum Morgen gehen die Temperaturen runter auf 9 bis 4 Grad. Morgen wird es dann eher wolkig, nachmittags kommt ab und zu ein Schauer dazu, ganz vereinzelt auch ein Gewitter und die Höchstwerte schaffen es auf bis zu 20 Grad.
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1: Um 0.30 Uhr. Ich bin Anna Löwer. In der Görlitzer Innenstadt ist am Abend ein Mehrfamilienhaus nach einer Gasexplosion eingestürzt. Laut Polizei werden aktuell noch 5 Menschen vermisst. Es ist unklar, ob sie sich im Gebäude aufgehalten haben. Unter anderem mit Spürhunden wird in den Trümmern gesucht. Mehrere Nachbarhäuser wurden vorsichtshalber evakuiert. Innenminister Dobrindt will massiv in den Zivilschutz investieren. Der CSU-Politiker plant ein 10 Milliarden Euro Sonderprogramm. Mehr von Dirk Justus.
2: Das Geld soll unter anderem in zusätzliche Ausrüstung und Gebäude oder auch Personal beim Technischen Hilfswerk fließen. Konkret will Dobrindt bis 2029 unter anderem 1.000 neue Spezialfahrzeuge und 110.000 neue Feldbetten anschaffen. In der Nina-Warn-App sollen außerdem alle öffentlichen Zufluchtsorte wie Bunker, Tunnel oder Tiefgaragen angezeigt werden. Außerdem ist eine neue Stabsstelle im Bundesinnenministerium geplant. Darüber sollen Bund, Länder und Kommunen beim Zivilschutz künftig enger zusammenarbeiten.
1: Elon Musk ist mit seiner Milliardenklage gegen das KI-Unternehmen OpenAI vor Gericht gescheitert. Ein Gericht in Kalifornien wies die Vorwürfe gegen OpenAI und Firmenchef Sam Altman als verjährt zurück. Musk hatte dem ChatGPT-Entwickler vorgeworfen, die Sicherheit dieser Technologie vernachlässigt zu haben. Das Umweltministerium hält die Lage beim Klimaschutz für weniger dramatisch, anders als der zuständige Expertenrat. Das Ministerium spricht von einer überschaubaren Lücke beim Erreichen der Ziele. Jetzt gehe es darum, alles zu tun, damit die eigenen Annahmen eintreffen und nicht die konservativeren des Expertenrates. Ein Sprecher verwies auf noch geplante Energiegesetze. Der Expertenrat erwartet, dass Deutschland die Ziele bis 2030 deutlich verfehlt. Vor allem in den Bereichen Verkehr und Gebäude hinkt man hinterher. Die Diskussion um ein Social-Media-Verbot für Kinder in Deutschland hält an. Laut einer aktuellen Umfrage sind 2/3 dafür. Viele zweifeln aber, dass das umgesetzt werden kann. Auch Forscher sind skeptisch. Sie wollen etwa strengere Regeln für Plattformen. In Australien gilt schon ein Social-Media-Verbot für unter 16-Jährige. 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
3: Auf der A9 Halle-Leipzig Richtung Nürnberg steht zwischen Eisenberg und Bad Klosterlausnitz ein defekter LKW auf dem Beschleunigungsstreifen. In Görlitz ist die James-von-Moltke-Straße zwischen der Emmerichstraße und der Blockhausstraße wegen eines einsturzgefährdeten Gebäudes gesperrt. Staus und Blitzer immer melden an unsere kostenfreie Hotline 0800 0815 200. Das Wetter im Freistaat. Wolkig ist es gerade und ab und zu kann auch mal ein bisschen Regen runterkommen, vor allem Richtung Westen. Die Temperaturen liegen jetzt bei 9 bis 4 Grad. Später am Vormittag bleibt's meist trocken, aber die Wolken sind weiter dabei und am Nachmittag kann es vereinzelt noch mal einen Schauer geben, ganz selten auch ein Gewitter. Maximal werden es heute 22 Grad.
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3: Um 1 Uhr. Ich bin Anna Löwer. In der Görlitzer Innenstadt ist am Abend ein Mehrfamilienhaus nach einer Gasexplosion eingestürzt. Laut Polizei werden aktuell 5 Menschen vermisst. Es ist aber unklar, ob sie sich im Gebäude aufgehalten haben. In dem Gebäude sind Miet- und Ferienwohnungen gemeldet. Polizei und Rettungskräfte sind im Großeinsatz. Mehrere Nachbarhäuser in der James-von-Moltke-Straße wurden vorsichtshalber evakuiert. 10 Milliarden Euro für den Zivilschutz. Diese Mega-Investition plant Innenminister Dobrindt. Das Geld soll unter anderem in zusätzliche Ausrüstung und Gebäude oder auch Personal beim technischen Hilfswerk fließen. Außerdem sollen öffentliche Zufluchtsorte wie Bunker, Tunnel oder Tiefgaragen erfasst und in der NINA-Warn-App angezeigt werden. Dazu sagte Dobrindt:
4: Man muss ja erlernen, wo die dann auch zur Verfügung stehen. Und zu diesem Erlernen gehört erstmals die Identifikation. Wir arbeiten daran gemeinsam mit den Ländern, diese Identifikation aller möglichen Schutzräume zu ermitteln.
3: Die Bundesregierung will das entsprechende Gesetz am Mittwoch beschließen. Bei einem Angriff auf eine Moschee im kalifornischen San Diego sind 5 Menschen ums Leben gekommen. Nach Polizeiangaben wurden 3 Menschen vor einem islamischen Zentrum erschossen, darunter ein Sicherheitsmitarbeiter. Die beiden mutmaßlichen Täter, offenbar Minderjährige, wurden später tot in einem Auto gefunden. Das Umweltministerium hält die Lage beim Klimaschutz für weniger dramatisch, anders als der zuständige Expertenrat. Das Ministerium spricht von einer überschaubaren Lücke beim Erreichen der Ziele. Jetzt gehe es darum, alles zu tun, damit die eigenen Annahmen eintreffen und nicht die konservativeren des Expertenrates. Ein Sprecher verwies auf noch geplante Energiegesetze. Der Expertenrat erwartet, dass Deutschland die Ziele bis 2030 deutlich verfehlt. Vor allem in den Bereichen Verkehr und Gebäude hinkt man hinterher. Drittes Spiel, dritte Niederlage. Das deutsche Eishockey-Team hat bei der WM in der Schweiz am Abend auch ihr drittes Vorrundenspiel verloren. Gegen die Gastgeber stand es am Ende 1:6 aus deutscher Sicht. Gegen die USA morgen Abend muss ein Sieg her, sonst ist das deutsche Team raus. 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
5: Auf der A9 Halle-Leipzig Richtung Nürnberg steht zwischen Eisenberg und Bad Klosterlausnitz ein defekter LKW auf dem Beschleunigungsstreifen. In Görlitz ist die James-von-Moltke-Straße zwischen der Emmerichstraße und der Blockhausstraße wegen eines einsturzgefährdeten Gebäudes gesperrt. Staus und Blitzer immer melden an unsere kostenfreie Hotline 0800 0815 200. Das Wetter im Freistaat. Wolkig ist es gerade und ab und zu kann auch mal ein bisschen Regen runterkommen, vor allem Richtung Westen. Die Temperaturen liegen jetzt bei 9 bis 4 Grad. Später am Vormittag bleibt es meist trocken, aber die Wolken sind weiter dabei und am Nachmittag kann es vereinzelt noch mal einen Schauer geben, ganz selten auch ein Gewitter. Maximal werden es heute 22 Grad.
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1: Um 1.30 Uhr. Ich bin Anna Löwer. In der Görlitzer Innenstadt ist am Abend ein Mehrfamilienhaus nach einer Gasexplosion eingestürzt. Laut Polizei werden aktuell 5 Menschen vermisst. Es ist aber unklar, ob sie sich im Gebäude aufgehalten haben. In dem Gebäude sind Miet- und Ferienwohnungen gemeldet. Polizei und Rettungskräfte sind im Großeinsatz. Mehrere Nachbarhäuser in der James-von-Moltke-Straße wurden vorsichtshalber evakuiert. 10 Milliarden Euro für den Zivilschutz. Diese Mega-Investition plant Innenminister Dobrindt. Das Geld soll unter anderem in zusätzliche Ausrüstung und Gebäude oder auch Personal beim Technischen Hilfswerk fließen. Außerdem sollen öffentliche Zufluchtsorte wie Bunker, Tunnel oder Tiefgaragen erfasst und in der NINA-Warn-App angezeigt werden. Dazu sagte Dobrindt:
2: Man muss ja erlernen, wo die dann auch zur Verfügung stehen. Und zu diesem Erlernen gehört erstmals die Identifikation. Wir arbeiten daran gemeinsam mit den Ländern, diese Identifikation aller möglichen Schutzräume zu ermitteln.
1: Die Bundesregierung will das entsprechende Gesetz am Mittwoch beschließen. Bei einem Angriff auf eine Moschee im kalifornischen San Diego sind 5 Menschen ums Leben gekommen. Nach Polizeiangaben wurden 3 Menschen vor einem islamischen Zentrum erschossen, darunter ein Sicherheitsmitarbeiter. Die beiden mutmaßlichen Täter, offenbar Minderjährige, wurden später tot in einem Auto gefunden. Das Umweltministerium hält die Lage beim Klimaschutz für weniger dramatisch, anders als der zuständige Expertenrat. Das Ministerium spricht von einer überschaubaren Lücke beim Erreichen der Ziele. Jetzt gehe es darum, alles zu tun, damit die eigenen Annahmen eintreffen und nicht die konservativeren des Expertenrates. Ein Sprecher verwies auf noch geplante Energiegesetze. Der Expertenrat erwartet, dass Deutschland die Ziele bis 2030 deutlich verfehlt, vor allem in den Bereichen Verkehr und Gebäude hinkt man hinterher. Drittes Spiel, dritte Niederlage. Das deutsche Eishockeyteam hat bei der WM in der Schweiz am Abend auch ihr drittes Vorrundenspiel verloren. Gegen die Gastgeber stand es am Ende 1:6 aus deutscher Sicht. Gegen die USA morgen Abend muss ein Sieg her, sonst ist das deutsche Team raus. 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
3: In Görlitz ist die James-von-Moltke-Straße zwischen der Emmerichstraße und der Blockhausstraße wegen eines einsturzgefährdeten Gebäudes gesperrt. Staus und Blitzer immer melden an unsere kostenfreie Hotline 0800 0815 200. Das Wetter im Freistaat. Wolkig ist es gerade und ab und zu kann auch mal ein bisschen Regen runterkommen, vor allem Richtung Westen. Die Temperaturen liegen jetzt bei 9 bis 4 Grad. Später am Vormittag bleibt es meist trocken, aber die Wolken sind weiter dabei und am Nachmittag kann es vereinzelt noch mal einen Schauer geben, ganz selten auch ein Gewitter. Maximal werden es heute 22 Grad.
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3: Um 2 Uhr. Ich bin Anna Löwer. In der Görlitzer Innenstadt ist am Abend ein Mehrfamilienhaus nach einer Gasexplosion eingestürzt. Laut Polizei werden aktuell noch 3 Menschen vermisst. Es ist unklar, ob sie sich im Gebäude aufgehalten haben. Nach ihnen wird weiter gesucht, unter anderem mit Spürhunden. Das Bundesumweltministerium sieht Deutschland beim Thema Klimaschutz nicht ganz so schlecht aufgestellt. Anders als der Expertenrat für Klimafragen. Mehr von Dirk Justus.
4: Im Berliner Ministerium spricht man von einer überschaubaren Lücke beim Erreichen der Klimaziele. Es gehe jetzt darum, alles dafür zu tun, dass unsere Annahmen eintreffen und nicht die konservativeren Annahmen des Expertenrats, sagte ein Sprecher. Der Sprecher verwies dabei auch auf die derzeit in der Regierung noch geplanten Energiegesetze. Laut Expertenbericht wird Deutschland seine Klimaziele bis 2030 deutlich verfehlen. Nachholbedarf gibt es demnach vor allem beim Verkehr und bei Gebäuden.
3: Ab heute können Privathaushalte die neue staatliche Prämie für E-Autos beantragen. Je nach Einkommen und Fahrzeug gibt es bis zu 6.000 Euro Zuschuss. Die Förderung gilt auch rückwirkend für Autos, die seit Jahresbeginn zugelassen wurden. In Deutschland wird weiter über ein Social-Media-Verbot diskutiert. Laut aktueller Umfrage sind 2/3 für ein Verbot von Instagram, TikTok und Co. für unter 14-Jährige. Gleichzeitig glaubt eine Mehrheit nicht, dass so ein Verbot überhaupt funktioniert. Auch die Wissenschaft ist skeptisch. Forscher fordern statt Verboten lieber strengere Regeln für die Plattformen und mehr Medienkompetenz. In Australien dürfen Jugendliche unter 16 Social Media schon nicht mehr nutzen. Bei einem Angriff auf eine Moschee im kalifornischen San Diego sind 5 Menschen ums Leben gekommen. Nach Polizeiangaben wurden 3 Menschen vor einem islamischen Zentrum erschossen, darunter ein Sicherheitsmitarbeiter. Die beiden mutmaßlichen Täter, offenbar Minderjährige, wurden später tot in einem Auto gefunden. 3. Spiel, 3. Niederlage. Das deutsche Eishockey-Team hat bei der WM in der Schweiz am Abend auch ihr 3. Vorrundenspiel verloren. Gegen die Gastgeber stand es am Ende 1:6 aus deutscher Sicht. Gegen die USA morgen Abend muss ein Sieg her, sonst ist das deutsche Team raus. 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
5: In Görlitz ist die James-von-Moltke-Straße zwischen der Emmerichstraße und der Blockhausstraße wegen eines einsturzgefährdeten Gebäudes gesperrt. Staus und Blitzer immer melden an unsere kostenfreie Hotline 0800 0815 200. Das Wetter im Freistaat. Wolkig ist es gerade und ab und zu kann auch mal ein bisschen Regen runterkommen, vor allem Richtung Westen. Die Temperaturen liegen jetzt bei 9 bis 4 Grad. Später am Vormittag bleibt es meist trocken, aber die Wolken sind weiter dabei und am Nachmittag kann es vereinzelt noch mal einen Schauer geben, ganz selten auch ein Gewitter. Maximal werden es heute 22 Grad.
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